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1: Im Studio Jana Klonikowski. Kanzler Merz will im Laufe des Tages offenbar eine Regierungsumbildung bekannt geben. Laut übereinstimmenden Berichten soll Gesundheitsministerin Nina Waken neue Kanzleramtschefin und damit Nachfolgerin von Thorsten Frey werden, der ja neuer Unionsfraktionschef werden soll. Hanna Messerschmidt, damit steht in der Bundesregierung also ein größeres Stühlerücken an.
2: Ja, denn CDU-Generalsekretär Lindemann soll wiederum für Waken als Gesundheitsminister übernehmen. Auch Innenminister Dobrindt kam zwischenzeitlich als neuer Kanzleramtschef in Frage. Er behält jedoch seinen Posten. Hintergrund des Ganzen ist die Diskussion um Jens Spahns Vaterschaft per Leihmutter. Er trat deshalb am Wochenende als Unionsfraktionschef zurück.
1: US-Präsident Trump hat wieder sein liebstes Instrument ausgepackt. Gegen 60 Handelspartner werden neue Zölle verhängt, in Höhe von 10-12,5%. Das gilt auch für Produkte aus der EU. Begründet werden die neuen Zölle damit, dass die Handelspartner zu wenig gegen Zwangsarbeit vorgehen würden. Bei einer Messerattacke in einer Bank in Regensburg ist ein Mann tödlich verletzt worden. Weil der mutmaßliche Täter danach noch in der Bank blieb, war die Polizei über Stunden im Großeinsatz. Spezialkräfte konnten den 20-Jährigen schließlich festnehmen. Die Hintergründe des Ganzen sind noch unklar. Im Süden Europas machen weiter zahlreiche Waldbrände Einheimischen und Touristen zu schaffen. Betroffen sind vor allem Frankreich, Spanien und Italien, Dirk Justus.
3: An der französischen Südwestküste bei Bordeaux mussten mittlerweile 20.000 Menschen vor den Flammen in Sicherheit gebracht werden. Dafür wurden auch mehrere Campingplätze geräumt. Bei den Bränden starben auch zwei französische Feuerwehrleute. Auch in Spanien breiten sich die Feuer weiter aus. Bei Madrid wurden mehrere Gemeinden evakuiert, große Verkehrsachsen wurden gesperrt. Und auch auf der italienischen Insel Sizilien kämpfen Feuerwehrleute gegen Waldbrände. Seit dem Wochenende sind es über 1.000.
1: Was soll auf die neuen Euroscheine? Beethoven und Maria Callas oder doch der Eisvogel? Darüber können die Menschen in der EU ab jetzt abstimmen. Zur Wahl stehen die Themen europäische Kultur und Flüsse und Vögel. Gedruckt werden sollen die Scheine ab 2028.

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1: Im Studio Jana Klonikowski. Die Pläne von Kanzler Merz, seine Regierung umzubilden, nehmen Gestalt an. Laut übereinstimmenden Medienberichten soll Gesundheitsministerin Nina Wagen neue Kanzleramtschefin und damit Nachfolgerin von Thorsten Frei werden, der ja neuer Unionsfraktionschef werden soll. CDU-Generalsekretär Carsten Linnemann soll dann neuer Gesundheitsminister werden. Angesprungen ist das Personalkarussell, weil Jens Spahn vergangenes Wochenende als Unionsfraktionschef zurückgetreten ist. Schon kurz danach hatte Merz gesagt, dass das eine Gelegenheit für eine Regierungsumbildung sein könnte. US-Präsident Trump hat wieder sein liebstes Instrument ausgepackt. Gegen 60 Handelspartner werden neue Zölle verhängt. 10-12,5% kommen bei Einfuhren obendrauf. Das gilt auch für Produkte aus der EU. Begründet werden die neuen Zölle damit, dass die Handelspartner zu wenig gegen Zwangsarbeit vorgehen würden. Im Februar hatte das oberste US-Gericht einen Großteil von Trumps Zöllen gekippt. Seitdem hatten viele Experten mit einer neuen Begründung für Zölle gerechnet. Tanken droht nochmal teurer zu werden, denn der Ölpreis hat nochmal angezogen. Hintergrund sind die Angriffe der Houthi-Miliz auf saudi-arabische Öltanker im Roten Meer. Es wird befürchtet, dass auch diese Handelsroute eingeschränkt wird und so weniger Öl aus Saudi-Arabien transportiert werden kann. Die Fußballfans in Deutschland waren schon ganz ungeduldig, doch jetzt ist es soweit. Jürgen Klopp soll am Vormittag als neuer Bundestrainer vorgestellt werden. Dirk Justis, wie sehen denn die Experten einen Bundestrainer Jürgen Klopp?
2: Laut Tobias Goldbrunner vom Kicker wird Fußball-Deutschland einen sehr engagierten Bundestrainer bekommen, mit Feuer und Flamme für den Job und voller Tatendrang. Trotzdem, um die Nationalmannschaft wieder zurück in die Weltspitze zu führen, braucht es Geduld. Goldbrunner sagt, es ist nicht unmöglich und wird eine schwierige Herausforderung. Ob das DFB-Team mit Klopp die Top 4 bei den nächsten Turnieren angreifen kann, bleibt aber die große Frage.

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1: Im Studio Jana Klonikowski. Die Pläne von Kanzler Merz, seine Regierung umzubilden, nehmen Gestalt an. Laut übereinstimmenden Medienberichten soll Gesundheitsministerin Nina Wagen neue Kanzleramtschefin und damit Nachfolgerin von Thorsten Frei werden, der ja neuer Unionsfraktionschef werden soll. CDU-Generalsekretär Carsten Linnemann soll dann neuer Gesundheitsminister werden. Angesprungen ist das Personalkarussell, weil Jens Spahn vergangenes Wochenende als Unionsfraktionschef zurückgetreten ist. Schon kurz danach hatte Merz gesagt, dass das eine Gelegenheit für eine Regierungsumbildung sein könnte. US-Präsident Trump hat wieder sein liebstes Instrument ausgepackt. Gegen 60 Handelspartner werden neue Zölle verhängt. 10-12,5% kommen bei Einfuhren obendrauf. Das gilt auch für Produkte aus der EU. Begründet werden die neuen Zölle damit, dass die Handelspartner zu wenig gegen Zwangsarbeit vorgehen würden. Im Februar hatte das oberste US-Gericht einen Großteil von Trumps Zöllen gekippt. Seitdem hatten viele Experten mit einer neuen Begründung für Zölle gerechnet. In Spanien und Frankreich wüten weiter verheerende Waldbrände. Die spanische Regierung hat jetzt den Notstand ausgerufen. Rund um Madrid wurden bereits tausende Menschen in Sicherheit gebracht. Auch in Frankreich wurden bei Bordeaux 20.000 Touristen und Bewohner von Campingplätzen oder aus anderen Unterkünften geholt. Die Fußballfans in Deutschland waren schon ganz ungeduldig, doch jetzt ist es soweit. Jürgen Klopp soll am Vormittag als neuer Bundestrainer vorgestellt werden. Dirk Justis, wie sehen denn die Experten einen Bundestrainer Jürgen Klopp?
2: Laut Tobias Goldbrunner vom Kicker wird Fußball Deutschland einen sehr engagierten Bundestrainer bekommen, mit Feuer und Flamme für den Job und voller Tatendrang. Trotzdem, um die Nationalmannschaft wieder zurück in die Weltspitze zu führen, braucht es Geduld. Goldbrunner sagt, es ist nicht unmöglich und wird eine schwierige Herausforderung. Ob das DFB-Team mit Klopp die Top 4 bei den nächsten Turnieren angreifen kann, bleibt aber die große Frage.

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1: Im Studio Jana Klonikowski. Kanzler Merz will im Laufe des Tages offenbar eine Regierungsumbildung bekannt geben. Laut übereinstimmenden Berichten soll Gesundheitsministerin Nina Waken neue Kanzleramtschefin und damit Nachfolgerin von Thorsten Frey werden, der ja neuer Unionsfraktionschef werden soll. Hanna Messerschmidt, damit steht in der Bundesregierung also ein größeres Stühlerücken an.
2: Ja, denn CDU-Generalsekretär Lindemann soll wiederum für Waken als Gesundheitsminister übernehmen. Auch Innenminister Dobrindt kam zwischenzeitlich als neuer Kanzleramtschef in Frage. Er behält jedoch seinen Posten. Hintergrund des Ganzen ist die Diskussion um Jens Spahns Vaterschaft per Leihmutter. Er trat deshalb am Wochenende als Unionsfraktionschef zurück.
1: US-Präsident Trump hat mal wieder den Zollhammer ausgepackt. Gegen 60 Handelspartner wurden neue Zölle von 10-12,5% angekündigt. Auch EU-Produkte sind betroffen. Als Grund nennt die US-Regierung, dass die betroffenen Länder zu wenig gegen Zwangsarbeit tun. Tanken droht nochmal teurer zu werden, denn der Ölpreis hat nochmal angezogen. Hintergrund sind die Angriffe der Houthi-Miliz auf saudi-arabische Öltanker im Roten Meer. Es wird befürchtet, dass auch diese Handelsroute eingeschränkt wird und so weniger Öl aus Saudi-Arabien transportiert werden kann. Beethoven oder Eisvogel? Ab sofort können die Menschen in der EU mitbestimmen, was künftig auf dem Euroschein kommt. Die entscheidende Frage dabei ist, Natur oder Kultur, Silas Quiring?
3: Ja genau, es gibt also zwei fertige Motivreihen, aber nur eine davon wird ab 2028 auf die Banknoten gedruckt. Gewinnt das Thema europäische Kultur, kämen neben Beethoven auch Leonardo da Vinci, Marie Curie und die legendäre Opernsängerin Maria Callas auf die Scheine. Wer sich eher in der Natur sieht, stimmt ab für Motive wie den Eisvogel, den Weißstorch und den Mauerläufer. Nach mehr als 20 Jahren sei es Zeit für ein neues Design, so die Europäische Zentralbank. Abstimmen kann man auf der EZB-Website.
1: Fußball-Deutschland schaut am Vormittag gespannt nach Frankfurt. Jürgen Klopp soll auf dem DFB-Campus als neuer Bundestrainer vorgestellt werden. Er wird das DFB-Team dann wohl das erste Mal Ende September in der Nations League gegen die Niederlande coachen.

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2: Im Studio Colin Mock. Fußball-Deutschland schaut heute gespannt nach Frankfurt. Jürgen Klopp soll am Vormittag auf dem DFB-Campus als neuer Bundestrainer vorgestellt werden. Mehr von Dirk Justes.
3: Endlich ist es soweit. Der DFB hat zur Pressekonferenz geladen. Kurz vorher werden wohl noch die DFB-Gremien ihr Okay zur neuen Personalie geben. Klopp soll einen Vertrag bis inklusive der Weltmeisterschaft 2030 kriegen und die Nationalmannschaft wieder in die Weltspitze zurückführen. Klopp war nach WM-Flop und Nagelsmann Ausgleich Favorit und auch der einzige Kandidat fürs Bundestraineramt. Der 59-Jährige wird wohl das erste Mal Ende September in der Nations League gegen die Niederlande an der Seitenlinie stehen.
2: In der Bundesregierung steht offenbar ein größeres Stühlerücken an. Unter anderem muss ein neuer Kanzleramtschef gefunden werden, Jana Klonikowski.
4: Ja, oder eben eine neue Kanzleramtschefin. Laut übereinstimmenden Berichten soll Gesundheitsministerin Nina Wagen den Posten von Thorsten Frey übernehmen. Der soll ja neuer Unionsfraktionschef im Bundestag werden. Und neuer Gesundheitsminister soll wiederum CDU-Generalsekretär Carsten Linnemann werden. Offiziell will Kanzler Merz das Ganze wohl heute machen. Angesprungen ist das Personalkarussell, weil Jens Spahn vor knapp einer Woche im Zuge der Leihmutterdebatte als Unionsfraktionschef zurückgetreten ist.
2: US-Präsident Trump hat mal wieder den Zollhammer ausgepackt. Gegen 60 Handelspartner wurden neue Zölle von 10-12,5% angekündigt. Auch EU-Produkte sind betroffen. Als Grund nennt die US-Regierung, dass die betroffenen Länder zu wenig gegen Zwangsarbeit tun. In Spanien und Frankreich wüten weiter schlimme Waldbrände. Die spanische Regierung hat den Notstand ausgerufen. Die französische bittet andere EU-Länder um Hilfe. In beiden Ländern mussten zehntausende Menschen in den Brandgebieten in Sicherheit gebracht werden, darunter auch viele Touristen. Tanken droht nochmal teurer zu werden, denn der Ölpreis hat wieder angezogen. Hintergrund sind die Angriffe der Houthi-Miliz auf saudi-arabische Öltanker im Roten Meer. Es wird befürchtet, dass auch diese Handelsroute eingeschränkt wird und so weniger Öl aus Saudi-Arabien transportiert werden kann.
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5: Mit KI-Support. Wolken und viel Trockenheit sind heute Morgen schon das Thema. Nur im Norden kann es auch mal grauer wirken. Im Lauf des Tages bleibt's in vielen Ecken freundlich und trocken, mit Höchstwerten von 20 bis 30 Grad. Morgen ähnlich, oft sonnig, an der Küste vereinzelt kurze Schauer und am Nachmittag kann's im Südwesten auch mal ein Gewitter geben, maximal bis 32 Grad.

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0: The Wool Peakers und Hilly Billy Rock, Hilly Billy Roll. Mensch, fangen wir gleich mit Lion Dance Mucke am frühen Morgen an. Das ist doch schon mal was, wa? Schönen guten Morgen, ihr Lieben. Ihr hört die Sendung
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0: Dann geht's los, wa? Starten wir in den Freitag, genau, am 24.07., ja? 24. Juli 2026. Ihr hört die Sendung Der Morgen mit Gernot, die es live gibt, montags bis freitags von 6 bis 9 und unlive von 3 Uhr in der Nacht bis 6 Uhr ran immer die Wiederholung vom Vortag. Die hier gibt's Montag früh dann zu hören um 3 Uhr. Zur vollen Stunde, wie immer, die Nachrichten, Sport und Wetterbericht. In der 20. Sendeminute ein kleiner Beitrag. Um halb die Wetteraussichten. Und 10 nach halb gucken wir mal, wer heute Geburtstag hat. Musikalischerseits, wie immer, den kennt ihr, den Fairnessfilter. Ja, meine Stammhörer freuen sich drauf, dass hier immer ein deutschsprachig gesungener, gefolgt von einem nicht deutschsprachig gesungenen Titel gespielt wird. Dazwischen gibt's die aktuelle Uhrzeit. Jetzt haben wir 6 Uhr und 8 Minuten, 8 Minuten nach 6. Und dann ist die Stunde richtig rund und sauber harmonisch abgemischt. Mal guck einer an. Ja, die Dorte, die habe ich in den letzten Tagen des Öfteren drin gehabt mit verschiedenen Titeln. Jetzt gucken wir mit ihr gemeinschaftlich mal unter dem Schottenrock. Was? Nee, das war ein anderer Titel. Der hieß ja, unter dem Schottenrock ist gar nichts. Da ist nichts und da war nichts. Da hängt nur ein Dudelsack mit Pfeife. Ich kann mich entsinnen. Ja, das liegt denn hier so. Hier, Schmidtchen-Schleicher-Dingens, ne? Na klar, Nico Haag, der hat's gesungen, richtig. Hier ist trotzdem, ja, gucken wir gemeinschaftlich, was es mit den Schotten auf sich hat. Schön, dass ihr da seid, ihr Lieben. Moin, moin und danke fürs Einschalten. Prost, Kaffee.

0: Dorte Kollo, jeder Schotte. Ja, ja, ja, ja. Also eigentlich muss man mal ja sagen, wenn man ganz, ganz tief und weit in die menschliche Geschichte guckt, dann stellt man fest, die haben damals Mädels sowie auch Männer, ne, so eine Art Lendenshorts getragen. Ja? Also mit Hose war da nicht. Die Erfindung der Hose kam erst viel, viel später. Zum Anfang hat Männlein wie Weiblein a Rock getragen. Ne? So rockähnliche Geschichte. Na, ja, ja, ja. Okay, wie auch immer, Dorte Kollo mit ihrer hervorragenden Stimme. 6:12 haben wir es. 7:15. Herbie Hancock mit Rocket. Ah, jetzt wird es ein bisschen heftiger zum Wachwerden.
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0: ach, das war aber ein Schluss jetzt. Zack, weg war er. Da, ich dachte, das wird so leiser, ne, wie Musik so üblich ist. Aber hier nicht, nee, hier mit dem Stretching-Song. Zack, ist er weg. Und Ende. Das war's. Genau. Ihr lieben Kontrastprogramm, das ist das, was ich mag. Erstmal die Uhrzeit. Na, 6 Uhr und 16 Minuten. Eine Minute nach 6:45. Und somit kommt nach den etwas drastischen Klänge, weil das ist das für ein Wort, das müssen wir nochmal, ach Quatsch, das tragen wir ein, morgen im Lexikon, das kommt da drin. Egal, wenn wir jetzt etwas sanftere Klänge spielen, Howard Carpendale singt mit seiner sanften, zu Herzen gehenden Stimme Fremde oder Freunde.
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Howard Carpendale. In seiner Glanzzeit hätte ich beinahe gesagt, Fremde oder Freunde. Um 6 Uhr und 21 Minuten, 9 Minuten vor 6:30 haben wir's. Sniffin' and Tears hören wir jetzt gleich mit Driver's Seat. Zuvor der Beitrag, wie ihr es gewohnt seid. Ein 41-jähriger Amerikaner hat vor Gericht 6 Raubfälle gestanden, die er teils nackt verübt hatte. Dem Mann droht eine Freiheitsstrafe zwischen 8 und 40 Jahren. Bei einem der Banküberfälle war der Angeklagte lediglich mit seiner Unterwäsche bekleidet. Allerdings trug er diese über dem Kopf. Bei einem anderen Überfall war er nackt in eine Lebensmittelladenkette spaziert, was zunächst große Heiterkeit bei den Angestellten hervorrief. Als der Mann jedoch eine Waffe aus seiner Tasche zückte und Geld verlangte, verging ihnen das Lachen. Der Angeklagte erklärte, seine Drogenabhängigkeit und der Tod seiner Mutter hätten ihn aus der Bahn geworfen und seien für die Überfallserie verantwortlich. Das Urteil will das Gericht im US-Staat Pennsylvania in 4 Wochen sprechen. Anmerkung der Redaktion: Fass mal einen nackten Mann in die Tasche. Aus welcher Tasche hat er die Waffe gezogen?

0: Sniffin' and Tears und Driver's Seat hier in der Sendung. Der Morgen mit Gernot. 6 Uhr und 26 Minuten haben wir es. 4 Minuten vor 6:30. Andrea, die habe die ganze Woche gehört, war? Fällt mir gerade ein. Nee, warte mal, einen Tag fehlte. Aber ansonsten war es schon dreimal zu hören. Heute 4. Mal. Gut, diese Nacht ist jede Sünde wert. Hören wir jetzt von dem hervorragenden Schlagerstar.
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0: Andrea Berg, diese Nacht ist jede Sünde wert. Weißt du, was der Gerhard gerade macht so nebenbei? Er kriegt ja mal so ein bisschen in die Weltgeschichte und da sehe ich, man kann ja demnächst, ja, oder kann man jetzt schon, ne, kann man auf eine Seite gehen, wo man abstimmen kann, wie die zukünftigen Banknoten der Euro aussehen darf und kann und soll. Ja, da sind ein paar Vorschläge bei und da drauf auf der Seite kann man alle sehen, wie die da aussehen. Ob das ein Eisvogel werden soll oder irgendwelche bekannten Leute aus der Vergangenheit, beziehungsweise die sich verdient gemacht haben, irgendwelche Vögelchen und Multikulti. Menschen auf dem Kohle drauf, auf der Kohle drauf, die wollen also jedenfalls die Banknoten mal wieder mit einem neuen Gesicht fabrizieren. Ja, gucke ich mir gerade so an, so ein bisschen nebenbei. Ist vielleicht auch interessant für euch. Schließlich ist es ja unser Geld, ne? Ja, ja, naja, nee, warte mal. Ja, warte mal, unser Geld, hieß die nicht D-Mark?
1: Dieser Typ mit seiner Moderation macht mich noch völlig wahnsinnig.
0: Na gut. Und kannst du das Geld ja nicht aussuchen, wa? Doch, hier ja. Jetzt können wir uns das Geld aussuchen. Draufgehen auf die Seite und mit abstimmen, wie die Scheine in Zukunft auszusehen haben, ne? Ja, ja, ja, ja. Ich gehe da jetzt rauf. Ich mache das wirklich, tatsächlich. Das ist logisch. Wie hört das Wetter? Das Wetter, 6 Uhr und 31 Minuten. Dann haben wir es eine Minute nach 6:30. Und ein paar Verbrauchertipps, wie immer, schließen sich an. Und dann gibt's eine schöne Nummer von Fancy, Scheines Eis. Ach, was schön!
2: Mit KI-Support. Wolken und viel Trockenheit sind heute Morgen schon das Thema. Nur im Norden kann's auch mal grauer wirken. Im Lauf des Tages bleibt's in vielen Ecken freundlich und trocken, mit Höchstwerten von 20 bis 30 Grad. Morgen ähnlich. Oft sonnig, an der Küste vereinzelt kurze Schauer und am Nachmittag kann's im Südwesten auch mal ein Gewitter geben. Maximal bis 32 Grad.

Schöne Nummer, habe ich euch mal die Maxi untergejubelt, ja, ja, ohne vorher anzusagen. Wenn man vorher ansagt, dann, oh nee, ja, einfach spielen und dann hinterher sagen, und war schön, du fein, fancy mit China's Eyes und das ganze knapp 6 Minuten, ne, 5 Minuten 42 waren's. So, ihr Lieben, jetzt nochmal der Aufruf, wenn ihr einen netten Mann kennenlernen wollt, dann nehmt mich. Warum? Das erklärt jetzt Larry Schuber und Western Union. In der Form oder Satzes, ein Mann mit Bauch, der tut's doch auch.

Gucken wir mal, wer heute Geburtstag hat, am 24. Juli, ne? Ja, gucken wir mal. Der ist nämlich heute Hubert Meyer-Burckhardt, der deutsche Fernsehproduzent und Moderator bzw. Journalist, wird heute 70 Jahre alt, ja? Des Weiteren wird noch jemand 70, durchaus sehr bekannt, also in meiner Vergangenheit schon, ne? In meiner Fernsehguck-Vergangenheit. Carmen Nebel, ne? Wird heute 70 Jahre alt. Herzlichen Glückwunsch, liebe Carmen, und danke für deine tollen, unterhaltsamen Stunden, muss ich an der Stelle mal sagen. So, jetzt wieder was Gemeines von mir, Gernot. Ja, der Gernot sagt immer gemeine Sachen, seit er wohnt von mir, ne? Hier stehen noch ein paar CDU-Politiker drin, die heute Geburtstag haben. Aber die wollen die Brandmauer? Kriegen sie von mir, ne? Wenn jeder für sich seinen eigenen Protest dagegen macht, dann ist auch genügend protestiert. Ich protestiere dagegen, die wollen Brandmauer, gut, gibt's Brandmauer. Und heute keine Erwähnung, weder namentlich und gratuliert wird auch nicht. Oh, tut mir aber leid. Gerne, das ist kindisch. Macht nix, Brandmauer ist auch kindisch. Gleiches Recht für alle. Aber Jennifer Lopez, die wird heute 57 Jahre alt und die singt das Geburtstagsständchen. Was singt sie? Mit irgendwas mit laut? Ah ja, hier, get it. Let's get loud, singt sie. Da ist sie.

0: Jennifer Lopez, Geburtstagskind des Tages. Let's get loud. Ja. Bewegen kann sich gut, das wissen wir ja. Aus verschiedenen Bühnenauftritten bzw. Videos. Und singe auch, ne? Denke ich mal. Nee, nicht, ne? Ja, vielleicht ist Musik auch Ansichtssache. Aber so schlecht finde ich die Nummer nicht. 6:47 in der Zwischenzeit. 2 Minuten nach 6:45. Jetzt gibt es wieder eine Nummer. Ich sag mal so eine Art One-Hit-Wonder, denn eigentlich ist dieser Kollege, der jetzt gleich singt, ein Schauspieler und Synchronsprecher. Aber er hat dann auch ein Titelchen von sich gegeben. Im Original von Marty Robbins, The Hanging Three. Und wir hören eine deutsche Cover-Variante vom Dietmar Schönherr. Ja? Sucht das Glück der Welt nicht in Gold und Geld. Nee, in was denn? Ja, die Frage stelle ich mir manchmal schon.
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0: Wie denn? In Weiber und Wein? Oder wie soll man das Glück suchen? Gernot? Such das Glück der Welt. Dietmar Schönherr. 6 Uhr und 51 Minuten, 9 Minuten vor 7. Alle, die los müssen jetzt auf dem Maloche, wünsche ich einen schönen Start ins Wochenende. Wir hören uns dann Montag früh wieder. Und alle anderen schönartig dranbleiben. Wisst ihr ja, ne? Ich geht noch ein bisschen weiter. Ich darf nicht so viel schwatzen, wa? Nee. Stimmt, sonst kriege ich keine Zweititel mehr hin. The Scaffold. The Scaffold und Lily the Pink. Na bitte.
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0: Siehst du, geht doch. Einen haben wir jetzt noch, und zwar die Monika Morell. Sie singt Bitte glaub ich. Nee, bitte glaub es nicht. So. Und dann gibt's die Nachrichten, Sport und Wetterbericht. Denn wir haben es jetzt 6:56, 7:04. Na, ich würde mich freuen, wenn wir die zweite Stunde dann auch zusammen verbringen würden. Ne? Bis gleich, ihr Lieben. Monika, du kannst singen.
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2: Im Studio Colin Mock. Nach der enttäuschenden WM blickt Fußball-Deutschland heute gespannt nach Frankfurt. Der DFB will Jürgen Klopp als neuen Bundestrainer vorstellen. Der ehemalige BVB- und Liverpool-Coach soll nach dem Aus von Julian Nagelsmann übernehmen. Tobias Goldbrunner vom Kicker sagte uns:
3: Das wird eine schwierige Herausforderung und Deutschland ist gerade eben nicht so weit. Ich glaube, es wird nicht unmöglich sein, da eine bessere Rolle zu spielen als bisher. Aber ob man wirklich die Top 4 angreifen kann, das ist wirklich eine große Frage.
2: Der erste Einsatz von Klopp wird im September und Oktober beim Nations League Viererpack sein. In der Bundesregierung steht offenbar ein größeres Stühlerücken an. Laut übereinstimmenden Berichten wird Gesundheitsministerin Waken neue Kanzleramtschefin. Ihr Nachfolger soll CDU-Generalsekretär Linnemann werden. Offiziell will Kanzler Merz das Ganze wohl heute bekannt geben. US-Präsident Trump hat mal wieder den Zollhammer ausgepackt. Gegen 60 Handelspartner wurden neue Zölle von 10-12,5% angekündigt. Auch EU-Produkte sind betroffen. Mehr von Jana Klonikowski.
4: Als Grund nennt die US-Regierung, dass die betroffenen Länder zu wenig gegen Zwangsarbeit tun würden. Im Februar hatte der Supreme Court die meisten von Trumps bisherigen Zöllen gekippt. Daraufhin wurden zeitlich befristete Sonderzölle verhängt. Die sind nun ausgelaufen und die Trump-Regierung brauchte eine neue Begründung für weitere Zölle. Und die scheint jetzt mit dem Zwangsarbeit-Argument gefunden.
2: Bei einer Messerattacke in einer Bank in Regensburg ist ein Mann getötet worden. Weil der mutmaßliche Täter danach noch in der Bank blieb, war die Polizei über Stunden im Großeinsatz. Spezialkräfte konnten den 20-Jährigen aber schließlich festnehmen. Die Hintergründe des Ganzen sind noch unklar. Nach dem deutschlandweit ersten Großbrand eines Batteriespeichers in Ostsachsen wird jetzt nach der Brandursache gesucht. Experten halten solche Anlagen grundsätzlich für sicher. Feuer kommen sehr selten vor. Neue Batterietypen sollen das Risiko künftig weiter senken.
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5: Mit KI-Support. Wolkig ist es heute Morgen vor allem im Norden und Nordwesten. Sonst gibt's viel Sonne und ein paar Wolken. Und meistens bleibt's trocken. Später setzt sich in vielen Ecken weiter die Sonne durch, nur hier und da sind mehr Wolken dabei. Die Höchstwerte liegen zwischen 20 und 30 Grad. Morgen ähnlich, oft sonnig, an der Küste ab und zu ein kurzer Schauer, maximal bis 32 Grad.

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0: Tyrannosaurus Rex oder auch kurz T-Rex Solid Gold Easy Action war der Opener der zweiten Stunde meiner Sendung
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0: Da ist er. Der wohlersehnte Freitag. Der schönste Tag in der Woche, finde ich, weil alles sehnt sich nach Wochenende. Zwei Tage Ruhe, Beine hoch, Amerika und sowas alles. Genau. Auch ich freue mich auf zwei Tage ohne euch. Ist ein bisschen gelogen. Am Sonntag vermisse ich euch schon so ein bisschen, ne? Am Montag hört man sich ja dann wieder. Aber die beiden Tage, die tut mir ganz gut, ne? Ja, damit die Quasselstrippe neu auftankt. Völlig richtig. Ihr Lieben, die Sendung der Morgen mit Gernot gibt's montags bis freitags von 6 bis 9 Uhr live und 3 bis 6 Uhr in der Nacht als Wiederholungssendung vom Vortag. Auch diese Sendung ist zu hören am Montag früh dann. Ja, was ist es da? 4 Uhr Peng, ne? Jetzt gerade. Was ist ein Peng? Na, Peng ist 7. Gut, 4 Uhr 7 ist es da. Jetzt haben wir es aber Freitag und das ist 7 nach 7. Zur vollen Stunde werdet ihr informiert mit Nachrichten, Sport und Wetterbericht in meiner Sendestunde. In der 20. Minute gibt es einen kleinen Beitrag. Um halb dann die Wetteraussichten und 10 nach halb schauen wir, wer heute Geburtstag hat. Musikalischerseits, wie immer, der stete Wechsel, den ihr ja kennt, als Fairnessfilter von mir bezeichnet, gibt's immer einen deutschsprachig gesungenen, gefolgt von einem nicht deutschsprachig gesungenen Titel. Das immer im Wechsel und dazwischen, wie eben gesagt, die aktuelle Uhrzeit. Tommy Fischer singt nicht ein Wort davon, ist wahr. Das Ding ist doch Stibitz, ne? Helmut Frey, genau, Helmut Frey singt das Ding in Original. Ich glaube, die Formation Fantasy hat sich auch an dem Titel genau, mal versucht. Jetzt hören wir Tommy Fischer Variante. Schön, dass ihr da seid, Lieben. Moin, moin. Danke fürs Einschalten.

0: Nicht ein Wort davon ist wahr, sang Tommy Fischer. Ja, nachgesungen, ein bisschen in Pop-Variante. Das Ding ist eigentlich so eine herzzergehende Ballade. Ne? Hier mal ein bisschen flotter dargestellt. Wir haben 7:11, 4 Minuten vor 7:45. Die Bee Gees sind dran, More Than a Woman. Ach, was schön, ja, die höre ich ganz gerne.
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0: Die Bee Gees, More Than a Woman, um 7:15, genau, 7:45 haben wir es, oder auch 7:15. Ja, der Blick geht nach Österreich und wir hören Brunner und Brunner, du bist alles auf dieser Welt. Ich lese ja nebenbei, ja, wisst ihr ja, meistens so bist du dir, wenn die Musik läuft, entspannt und was so passiert. Jetzt lese ich gerade diesen Beitrag, wo da in Stuttgart im Einkaufszentrum eine Frau laut Polizei mit einem Messer angegriffen und angezündet wurde. Ich lese gerade da, was da so passiert ist. Mal sehen. Da ist natürlich die Rede von einem Deutschen. Ist ja klar, aber sonst wird die Herkunft nicht genannt. Ne? Bei irgendwelchen Messerangriffen und Massenvergewaltigungen wird nicht die Herkunft genannt. Hier ist es natürlich ein Deutscher. Ja, da schieße ich gerne zurück. Was ist denn für ein Deutscher? Ein biologischer? Oder hat er ja mal einen deutschen Schäferhund gestreichelt? Gerdot, du bist ein Rassist? Nee. Ein Realist. Realist. Ich sehe das realistisch. Denn wenn eine Katze in einem Fischgeschäft ihre Jungen bekommt, sind es noch lange keine Heringe. Und dabei bleibe ich. So ist es nun mal. Hier singt jetzt Brunner und Brunner. Du bist alles auf dieser Welt.
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0: Robert Palmer, ne? Looking for Clues. Einen recht frivolen Rekordversuch plant eine brasilianische Pornodarstellerin im spanischen Fernsehen. Vor laufenden Kameras will sie innerhalb eines Monats mit 1000 Männern Sex haben. Nach einem am Mittwoch vorab veröffentlichten Bericht des TV-Magazins Wahre Liebe soll die spanische Variante des Reality-TV täglich von Mitternacht bis 4 Uhr morgens im Regionalsender Capital TV gesendet werden. Die männlichen Versuchspartner treten dabei maskiert auf. Dennoch sollen sich nach den ersten Sendungen bereits besorgte Ehefrauen gemeldet haben, die ihre Ehemänner erkannt zu haben glaubten, berichtete der Produzent der Sendung.
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0: Looking for Clues, Robert Palmer. Und das Ganze hier um 7 Uhr 26 Minuten. 4 Minuten vor 7:30 in der Zwischenzeit schon. Ja, guck an, die Zeit schreitet voran. Wir haben gleich Halbzeit meiner kompletten Sendung. Lena Valaitis habe ich auch sehr, sehr gerne im Programm, weil sie es einfach drauf hat, das Publikum richtig dufte zu unterhalten. Diesmal mit dem Titel Rio Bravo.
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0: Die stets lächelnde Lena Valaitis mit dem Titel Rio Bravo. Ich kann mich sogar an den Auftritt erinnern in der legendären Hitparade beim Dieter. Genau, da ist er aufgetreten und sehr häufig sogar. Ne? Auffällig waren immer ihre bunten Kleider, fand ich so. Ne? Die waren immer mit so einem richtig schönen Blumenmuster, bunten Kleidern, irgendwas Buntes hatte sie immer an. Ne? Sehr, sehr auffällig. Ne? War aber neckig, sah gut aus, da kann man echt nicht meckern. Und ihr stets und ständig hübsches Lächeln. So soll's sein. 7 Uhr und 31 Minuten haben wir's. Eine Minute nach halb acht. Eine Minute nach Halbzeit meiner ganzen Sendung. Der Morgen mit Gern. Und wir hören das Wetter geschehen. Und ein paar Verbrauchertipps, wie immer. Dann gibt's Big You the Night mit Talisa. Bitteschön. Aber erst das Wetter.
1: Mit KI-Support. Wolkig ist es heute Morgen vor allem im Norden und Nordwesten. Sonst gibt's viel Sonne und ein paar Wolken. Und meistens bleibt's trocken. Später setzt sich in vielen Ecken weiter die Sonne durch, nur hier und da sind mehr Wolken dabei. Die Höchstwerte liegen zwischen 20 und 30 Grad. Morgen ähnlich, oft sonnig, an der Küste ab und zu ein kurzer Schauer, maximal bis 32 Grad.

0: Mit Elementen von Depeche Mode, ja, Back to the Night, Talisa hier in der Sendung, der Morgen mit Gernot, 7 Uhr und 37 Minuten, 7 Minuten nach 7:30 in der Zwischenzeit schon. Wir gucken jetzt gleich auf die Geburtstagskinder des Tages zuvor, erst noch ein schöner Schnuckler-Song von Marianne Rosenberg, ja. Yvonne Eiligmann hat das Ding im Englischen gesungen, If I Can't Have You, ne, ja, genau, das war er. Und hier die deutsche Variante, dieses Lied bist du, die kleine, große Marianne Rosenberg.
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Na, gucken wir mal, wer am 24. Juli Geburtstag hat oder hätte, wie auch immer. Unter anderem Hubertus Meyer-Burckhardt, deutscher Fernsehproduzent, Moderator und Journalist. Ja, wird heute 70 Jahre alt. Herzlichen Glückwunsch dazu. Und eine ganz große aus dem deutschen Fernsehen wird heute 70. Ja, ja, ja, wir kennen sie auch aus dem ehemaligen DDR-Fernsehen. Beziehungsweise ganz groß, denn da in dem, mit dem zweiten ist man blind oder so, Fernsehen, ja, da hat man sich ja inzwischen auch rausgemobbt, ja, so ist das nun mal. Tja, ich weiß, warum ich dafür nicht bezahlen will, aber das ist ein anderes Thema. Heute gratulieren wir ihr zum 70. Geburtstag, Carmen Nebel, die deutsche Fernsehmoderatorin wird 70. Des Weiteren, ganz, ganz groß, könnte man jetzt sagen, CDU-Politiker, Name, ne, und herzlichen Glückwunsch dazu. Mache ich aber nicht. Warum nicht? Ganz einfach. Die wollen eine Brandmauer? Dann kriegen sie von mir auch. Gernot, das ist doch kindisch. Richtig. Genau. Gleiches Kind für alle. Die fangen an zu stickern und ich stecke zurück. So einfach ist das. Du hast als erstes mit Sand geschmissen. Richtig, wie im Buddelkasten. Sie haben eine Brandmauer bestellt und da bekommen sie sie auch. Keine Erwähnung namentlich und keinen herzlichen Glückwunsch zum Geburtstag. Für CDU-Politiker in meiner Sendung nicht. Erst wenn die Brandmauer gefallen ist. Tschüss! Und wen gratulieren wir dann? Jennifer Lopez, genau, US-amerikanische Sängerin, Tänzerin und Schauspielerin, wird heute 57 Jahre alt. Und sie darf auch singen. Let's get loud. Bitteschön!

0: Geburtstagskind des Tages, Jennifer Lopez und Let's Get Loud hier in der Sendung Der Morgen mit Gernot. 7:46 haben wir es. In der Zwischenzeit 7:58. Die Ronettes haben eine schöne Nummer gesungen, die sich da nannte Baby, I Love You, Be My Baby. Das Ding ziehen wir uns jetzt mal rein, aber nicht von den Ronettes, sonst würde ja der Fairness-Filter platzen. Nein, in der deutschen Variante mit Bernhard Brink. Wo steht das geschrieben?
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0: Bernhard Brink mit einem Titel von den Ronettes. Und wo steht das geschrieben? Ja, das suche ich manchmal auch. Ne? Holly Johnson antwortet mit Americanos um 7 Uhr. Und gleich 50 Minuten, 10 Minuten vor 8 haben wir es, mein lieber Mann. Die Zeit schreitet voran.
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0: flotte gute Laune Musik mit Holly Johnson und Americanos. Hier der Sendung Der Morgen mit Gernot. Kriegen wir noch einen hin? Ja, machen wir noch. Ein bisschen was Längeres machen wir mal. Den Titel kennen durchaus viele unter der Betitelung Verzeihen Sie, Madame. Das ist aber nicht ganz richtig. Das kommt zwar vor, aber selber heißen tut der Titel nämlich ganz anders. Da würde man darauf gar nicht schließen. Heißen tut er Die alte Dame, der Sänger und die Spatzen. Hä? Fragezeichen? Ja, das Fragezeichen hatte ich auch auf der Stirn. Aber ich denke, die Älteren unter euch werden diesen Titel mit Sicherheit kennen. Und er hat einen sehr, sehr schönen Text, wenn man aufmerksam zuhört. Die Rede ist von Salvatore Adamo oder kurz Adamo genannt. Den ziehen wir uns jetzt rein, bis ran an die Nachrichten, Sport und Wetterbericht in kompakter Form. Und dann gibt's die dritte und letzte Stunde. Ich würde mich freuen, wenn ihr dranbleibt. Bis gleich, ihr Lieben.
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0: die Zeit. 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
2: Im Studio Colin Mock. Heute ist es endlich soweit. Jürgen Klopp soll am Vormittag als neuer Bundestrainer vorgestellt werden. Der DFB hat zur Pressekonferenz eingeladen. Klopp soll einen Vertrag bis inklusive der Weltmeisterschaft 2030 kriegen. Er war nach dem WM-Flop und Nagelsmann aus gleich Favorit und auch der einzige Kandidat fürs Bundestraineramt. Tobias Goldbrunner vom Kicker-Magazin sagte uns:
3: Ich glaube, er wird da voller Tatendrang auch reinstarten und hat ja auch jetzt lange genug Zeit gehabt, genau zu analysieren, wo sind die Problemfelder, wo muss ich tiefer einsteigen und was kann ich aus dieser Mannschaft vor allen Dingen auch rausholen.
2: Klopps erster Einsatz wird Ende September in der Nations League sein. Kanzler Merz will heute offenbar eine Regierungsumbildung bekannt geben. Laut übereinstimmenden Berichten wird Gesundheitsministerin Nina Wagen neue Kanzleramtschefin. Sie ist Nachfolgerin von Thorsten Frey, der neuer Unionsfraktionschef werden soll. Hanna Messerschmidt, damit steht in der Bundesregierung also ein größeres Stühlerücken an.
4: Ja, denn CDU-Generalsekretär Lindemann soll wiederum für Wagen als Gesundheitsminister übernehmen. Auch Innenminister Dobrindt kam zwischenzeitlich als neuer Kanzleramtschef in Frage. Er behält jedoch seinen Posten. Hintergrund des Ganzen ist die Diskussion um Jens Spahns Vaterschaft per Leihmutter. Er trat deshalb am Wochenende als Unionsfraktionschef zurück.
2: Die Waldbrände in Südeuropa geraten immer mehr außer Kontrolle. Spanien hat für zwei Regionen den nationalen Notstand ausgerufen, um den Kampf gegen die Feuer zu verstärken. An der französischen Atlantikküste mussten fast 30.000 Menschen wegen der Flammen in Sicherheit gebracht werden. US-Präsident Trump hat wieder sein liebstes Instrument ausgepackt. Gegen 60 Handelspartner werden neue Zölle verhängt, in Höhe von 10-12,5%. Das gilt unter anderem auch für Produkte aus der EU. Begründet werden die neuen Zölle damit, dass die Handelspartner zu wenig gegen Zwangsarbeit tun würden. Tanken droht nochmal teurer zu werden, denn der Ölpreis hat wieder angezogen. Hintergrund sind die Angriffe der Houthi-Miliz auf saudi-arabische Öltanker im Roten Meer. Es wird befürchtet, dass auch diese Handelsroute eingeschränkt wird und so weniger Öl aus Saudi-Arabien transportiert werden kann.
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5: Mit KI-Support. Wolkig ist es heute Morgen vor allem im Norden und Nordwesten. Sonst gibt's viel Sonne und ein paar Wolken. Und meistens bleibt's trocken. Später setzt sich in vielen Ecken weiter die Sonne durch, nur hier und da sind mehr Wolken dabei. Die Höchstwerte liegen zwischen 20 und 30 Grad. Morgen ähnlich, oft sonnig, an der Küste ab und zu ein kurzer Schauer, maximal bis 32 Grad.

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0: Hört sich so ein bisschen an wie die Beatles, wa? Sind sie aber nicht. Sind sie nicht? Es singen, sinnen, sind die wackelnden blauen Arbeitshosen. Was für ein Teil? The Swinging Blue Jeans und Good Golly, Miss Molly. 8:06 haben wir, 6:08. Herzlich willkommen zur dritten und letzten Stunde meiner Sendung.
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0: Auf zum Start ins Wochenende. Heute ist der 24.07., der 24. Juli 2026. Ihr hört die Sendung Der Morgen mit Gernot. Dies montags bis freitags immer live von 6 bis 9 Uhr gibt und unlive von 3 Uhr in der Nacht bis 6 Uhr ran immer als Wiederholung vom Vortag. Auch diese Sendung ist und wird wiederholt. Am Montag dann, und da ist es gerade 5 Uhr Peng oder so. Meistens höre ich tatsächlich das dann noch. Gernot, es ist Montag. Du arme Sau, Wochenende ist zu Ende, musst arbeiten. Das habe ich jetzt mit Absicht in dir gesammelt, weil ich das mir Montag anhöre. Nee, jetzt ist erstmal Freitag und wir freuen uns alle aufs Wochenende. 2 Tage nichts machen. Wunderbar. Wenn man es möchte, ne? Andere sind ja da anders. Sie sagen, nee, ich muss jeden Tag wie ein Filou, wie so ein Flummi hin und her springen und muss machen und tun und rasten nicht. Nein, wer rastet, der rostet. Jedem Tierchen sein Pläsierchen. So soll es sein. Zur vollen Stunde. Bei mir gibt's Nachrichten, Sport und Wetterbericht in kompakter Variante. Dann in der 20. Sendeminute ein kleiner Beitrag. Um 20:30 hören wir die Daten vom Wetterfrosch Kurt aus Berlin-Tegel. Und der liebe Gernot wird sie vorlesen. Ja, so macht er das. Was bin ich nicht für ein artiger Typ? Manchmal, nicht immer. Nicht immer, aber immer öfter. Ne? 20:50 gucken wir, wer Geburtstag hat. Und musikalischerseits seid ihr es gewohnt, mein Fairnessfilter schlägt gnadenlos zu. Und achtet drauf, dass ich immer einen deutschsprachig gesungenen, gefolgt von einem nicht deutschsprachig gesungenen Titel spiele. Dazwischen logisch in der Morgensendung die aktuelle Uhrzeit. Nach den Swinging Blue Jeans in Englisch hören wir was Deutsches. Niki, und die singt Hals über Kopf. Warte mal, irgendwas? Moment, das sagt mir noch was. Ist egal. Ja, nee, bei mir, ja, nee. Lieber nicht. Ich stelle mich nochmal vor, damit ihr wisst, welche Quasselstrippe hier an den beiden Mikrofonen sitzt. Und danach singt die Niki.
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0: Niki, Hals über Kopf, flotte Wachwertmusik mit guter Laune-Effekt und leichtem Schmunzeln bei Gernot im Gesicht. Wir haben es 8 Uhr und 12 Minuten, 3 Minuten vor Viertel 9 in der Zwischenzeit. Die Foundations sind jetzt mal dran mit Bold Me Up Buttercup. Was für ein Teil? Da muss ich erst mal zuhören, was die da singen.
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0: Bolt Me Up, Buttercup und The Foundations um 8 Uhr und 15 Minuten. Viertel neun heißt das, ja. Für die Ossis und für die Versis, Viertel nach acht. Ja, gleiches Recht für alle. Ich bin nicht der Typ mit den Mauern in den Kopf. Nein, wirklich nicht. Ich mag alle Deutschen. Nein, alles gut, alles schön. Und die Nummer mit der ehemaligen Mauer ist für mich total vergessen. Ne? Ich weiß, immer wieder taucht sie mal auf bei dem einen oder anderen, aber bei mir ist sie eigentlich weg. Ne? Man hat so seine Vorzüge, das stimmt schon mal, und sagt dann das ein oder andere, ja, das war früher besser und das war jetzt besser und so. Das ist richtig, das geht aber beiden Seiten so. Ne? Bin ich mir ziemlich sicher, dass auch der sogenannte Westdeutsche einiges früher besser fand wie jetzt und beim Ossi ist es ähnlich. Ne? Das heißt aber noch lange nicht, dass Bayern eine Mauer im Kopf haben. Nee. Und schon gar nicht die Nummer mit der Brandmauer. Ihr wisst, das geht gar nicht. Überhaupt nicht, ne? Hatte ich aber schon des Öfteren von mir gegeben. Ihr Lieben, jetzt gibt's eine schöne schnucklige Nummer, die finde ich niedlich, weil, da sehen wir die kleine Anke Engelke, also noch nicht die große Anke Engelke war. In dem Video bei der großen Plattform mit dem Y kann man sie sehen, im Background-Chor auf der Treppe stehend. Da singt sie nämlich jetzt mit. Manuel und Pony, das Lied von Manuel. Gleich in wenigen Sekunden.
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0: jetzt gibt's nochmal, wie ich immer zu sagen pflege, nicht Musik vom Menü, sondern von der Karte direkt, und zwar à la carte. Viva Torero, ich sag's euch. Aber erst der Beitrag.
1: Ein englischer Radiosender will gegen den Tag der Liebe ankämpfen. Wenn sich am Valentinstag wieder Millionen Paare ihre ewige Liebe gestehen, will Radio Kai 103 am 14. Februar in der Morgensendung eine Scheidung verschenken. Dem glücklichen Gewinnerpaar winkt die gesamte Übernahme der Kosten für die offizielle Trennung und ein anschließender Erholungsurlaub in der Karibik. Natürlich getrennt. Der Wettbewerb wurde ausgerufen für Paare, die sich schon lange nichts mehr zu sagen haben und deshalb eine Scheidung am meisten verdient hätten.
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Das ist meine Auffassung von gute Laune Musik. Da hüpft der Gernot tatsächlich von links nach rechts. A la carte und viva Torero. Schöne Nummer. 8:26.

0: Jetzt hat der Gernot ein festes Lächeln im Gesicht und freut sich auf den Rest des Tages. Genau, so finde ich's gut. Aber ich verstehe auch die, die jetzt Kopfschütteln da sitzen und sagen, um Gottes Willen, was ist das denn? Ich will lieber Heavy Metal Iron Maurer hören oder irgendwas anderes. Ich verstehe euch, Musik ist eine Geschmackssache. Ich kriege es niemals nicht jedem recht gemacht in meiner Sendung mit seinem Musikgeschmack da in irgendeiner Form ins Treffen zu geraten. Wird nicht werden, geht nicht, ist aber auch nicht so schlimm. Ich versuche es zwar trotzdem jeden Tag, aber wem es dann nun völlig nicht gefällt, tja, der muss dann eben halt wegschalten. Ne? Gibt ja noch im Internet weit so um die zwischen 30.000 und 50.000 Internetradiosender. Dann viel Spaß mit der Suche. Hier gibt's diese Musik, ihr wisst. Und wichtig ist, dass der Moderator gute Laune hat. Denn nur wenn der Moderator gute Laune hat und grinsend vor den beiden Mikrofonen sitzt, dann kann er auch gute Laune verschicken. Und das tue ich. Gigi Anderson und Rosalie hören wir jetzt. Bitte.
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0: Genau, Rosalie. Rosalie war im Fokus von Gigi Anderson. Hervorragende Nummer. 8:31. Oha, hat er sich wieder verquatscht vorhin und so lange Titel gespielt. Und nebenbei macht er noch so viele andere Sachen. Der ganze Gernot, du, nee, du, den kriegen wir nicht mehr groß. Dafür lösche ich jetzt hier, zack, die komischen Wetterdingster, KI-Kram. Weg, weg ist es. Hören wir also nicht? Gut, prima, aber Vicky Leandros hören wir gleich. Your World, My World. Das ist die deutsche Variante von Du lässt mir meine Welt. Kennt ihr bestimmt, nur hier mal in Englisch gesungen von ihr. Zuvor gucken wir halt klar auf die Wetterdaten vom Kurt, der Wetterfrosch aus Berlin-Tegel. Dem wünsche ich ein schönes Wochenende. Geht los mit den 16 Landeshauptstädten der 16 Bundesländer in alphabetischer Reihenfolge. Berlin 14 Grad auflockernde Bewölkung. In Bremen 14 Grad bewölkt. Dresden 15 Grad wechselnd bewölkt. Düsseldorf meldet 16 Grad stark bewölkt. In Erfurt 11 Grad wechselnd bewölkt. Hamburg 15 Grad stark bewölkt. Hannover 14 Grad und stark bewölkt. In Kiel 15 Grad stark bewölkt. Magdeburg 14 Grad stark bewölkt, in Mainz 16 Grad wechselnd bewölkt, München 16 Grad und sonnig. Was? Wie dit? Bei einem grünen Bürgermeister? Wie kann es da sonnig sein? Gernot? Potsdam 14 Grad bewölkt, Saarbrücken 16 Grad und sonnig, Schwerin 14 Grad stark bewölkt, Stuttgart 15 Grad heiter, in Wiesbaden wie immer zum Schluss 16 Grad und wechselnd bewölkt. Und nun schauen wir auf die Aussichten. Warte mal, der liebe Gernot macht sich das mal ein bisschen größer, war? Ist ja so, so fein. Ach ja, ich sag's euch, nee, du. Da liegt zwar die Lesebrille, aber da ist ja gerne zu faul, zu dir jetzt aufzusetzen. Kannst du sehen. Los geht's, die Aussichten. Im Süden bzw. Südwesten und in der Mitte dominiert häufig die Sonne. Im Norden und Nordwesten gibt es zunächst mehr Wolken. Vereinzelt kann es an der Nordsee etwas regnen. Später wird es vielerorts freundlicher. Die Höchsttemperaturen liegen je nach Region zwischen etwa 19 im äußersten Norden und bis zu 30 Grad am Oberrhein. Am Wochenende wird es vielerorts noch... Was ist denn das für ein Wort hier? Achso, entschuldigen Sie bitte. Doch, diese Lesebrille hätte ich aufsetzen sollen, ne? Noch wärmer. Na siehst du, am Sonnabend sonnig und heiß, verbreitet bis etwa 29 Grad. Und am Sonntag zunächst warm, später steigt regional das Risiko für Schauer und Gewitter. Und wie immer der Zusatz, das, wie ich das eben vorgelesen habe, möchte ich von der KI hören. Wenn ihr das hinkriegt, gebe ich 1.000 Euro für aus. Der soll mir das bringen. Nicht aufnehmen und wieder abspielen. Nein, eine KI soll ihn so sprechen, wie ich ihn eben gesprochen habe. Und vor allen Dingen mit den Fehlern und den Versprechern da drin. Viel Spaß beim Suchen. Gernot ist und bleibt der Größte. Ich weiß, ich weiß.
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0: Und war das schön oder war das schön? Your World, ja, die Englisch selber, also Englisch eingesungene Variante, die wir ja von ihr im Deutschen kennen. Du lässt mir meine Welt. Vicky Leandros. Jetzt gibt's noch eine einzige Feststellung und danach gucken wir mal, wer heute Geburtstag hat. Die Feststellung von Nicole heißt mit einer berechtigten Frage: Kommst du heute Nacht? Muss man, wenn man sexistisch denkt, das jetzt eigentlich im Doppelsinn denken oder Gernot? Die Sendung bleibt jugendfrei. Gut, dann revidiere ich meine Aussage und sage, wenn ihr das jetzt gedacht habt, was ich gedacht habe, seid ihr die Ferkel.
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Dann gucken wir. Auch zum dritten Mal erzähle ich das Gleiche. Ja, das ist so, ne? Das ist bei der Morgensendung so üblich, dass man dreimal das Gleiche erzählt, weil es gibt nur ganz, ganz, ganz, ganz wenige Zuhörer, die alle drei Stunden komplett hören, ne? Und jeder möchte ja mit derselben Information, ja, informiert werden. Und somit erzähle ich nochmal das Gleiche in Grün. Der 24. Juli ist heute und wir gucken auf die Geburtstagskinder des Tages, unter anderem Hubertus Meyer-Burkhardt. Den kennt ihr, deutscher Fernsehproduzent, Moderator und Journalist, wird heute 70 Jahre alt. Auch Carmen Nebel, ja, in Ost und West bekannt, wird heute 70 Jahre alt. Herzlichen Glückwunsch und danke für die unterhaltsamen Stunden, liebe Carmen Nebel. Ja, wer den noch kennt, Gernot hat heute auch Geburtstag. Nee, keine Gratulation an mich. Stopp. Nicht ich. Es gibt tatsächlich noch einen Gernot Endemann, so hieß der. Leider ist er schon im Jahr 2020 von uns gegangen, aber er ist ein deutscher Schauspieler und Synchronsprecher. Ich kann mich gut entsinnen an Gernot Endemann. Des Weiteren hat heute Geburtstag Jennifer Lopez. Ja, US-amerikanische Sängerin, Tänzerin und Schauspielerin, wird heute 57 Jahre alt. Ja, wir werden alle nicht jünger. Singen darf sie auch, macht sie jetzt. Let's get loud. Bitte!

0: Genau. Geburtstagskind des Tages, Jennifer Lopez. Let's get loud hier in der Sendung Der Morgen mit Gernot. 8 Uhr und 49 Minuten. 4 Minuten nach 8:45 haben wir es jetzt. Und da ist sie wieder. Da ist sie wieder. So alle Vierteljahr kommt sie ja so durchaus vor bei mir. Die Ballade, die immer wieder umstritten besprochen wird und dich und Shitstrom und wie auch immer und alles drum und dran. Ich finde sie trotzdem sehr, sehr gut. Ne? Heute wäre sie sexistisch und alles sowas. Um Gottes Willen. Das kann man doch nicht singen. Und selbst der Interpret selber, er hat inzwischen gesagt, er findet das nicht gut, was er so damals von sich gegeben hat. Denn mit der Schlagergeschichte, das mag er nicht und das hat er so von sich gesprochen. Er selber, ja. Ich nicht. Ich nicht. Und die bleibt für mich sehr, sehr schön. Und unter anderem auch viele, viele andere Titel aus seiner Schlagerzeit. Die Rede ist vom Peter Maffay. Und na klar, ich war 16 und sie 31. Ach, die Vorstellung schon leider. Ach, nee. Gernot. Und es war Sommer.
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0: Sie war 16 und ich 14. Gernot, das wollte keiner wissen. Der Peter Maffay und es war Sommer. 8 Uhr und 55 Minuten haben wir es, 5 Minuten vor 9. Ihr Lieben, nu ist durch. Die Freitagssendung ist durch. Jetzt geht's ins Wochenende, ins Wohlverdiente. Wir hören uns Montag früh wieder ab 6 Uhr. Wer es nicht erwarten kann, ohne meine Stimme leben zu können zum Beispiel, der kann ab 3 Uhr Montag früh dann schon die Wiederholungssendung hören. Bis ran an die Trennung bzw. an den heimlichen Outdoor-Song, ne, den ich bei mir habe, haben wir noch Kenny und Julianne. Zuvor möchte ich noch einen Hinweis geben. Na? Die Sendung Das Radiofrühstück mit Conny und Horst läuft morgen trotzdem. Ist es eine Aufzeichnung? Ja, haben sie auch angesagt. Das finde ich total fair von den beiden, muss ich mal sagen. Der Horst ist ein echt dufter Kollege. Ja, das muss man mal so gesagt haben, dass sie das ansagen. Ja, er ist im Urlaub, hat er sich auch verdient, aber er sagt es an, dass es eine Aufzeichnung gibt und nicht irgendwie so ein Möchtegern-Aufzeichnungskram, der vorne und hinten nicht stimmt und dann als live deklarieren oder so ein Quatsch. Na gut, jetzt ist genug gemeckert, ich gehe ins Wochenende und wie immer die zünftige Verabschiedung. Diener nach links, Diener nach rechts. Tschüss, tschüss ihr Lieben, macht's Schmugge, euer Gernot aus dem immer sonnendurchfluteten Märkisch-Oderland. Bis Montag früh. 6.
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1: Im Studio Colin Mock. Nach der enttäuschenden WM blickt Fußball-Deutschland heute gespannt nach Frankfurt. Der DFB will Jürgen Klopp als neuen Bundestrainer vorstellen. Der ehemalige BVB- und Liverpool-Coach soll nach dem Aus von Julian Nagelsmann übernehmen. Tobias Goldbrunner vom Kicker sagte uns:
2: Das wird eine schwierige Herausforderung und Deutschland ist gerade eben nicht so weit. Ich glaube, es wird nicht unmöglich sein, da eine bessere Rolle zu spielen als bisher. Aber ob man wirklich die Top 4 angreifen kann, das ist wirklich eine große Frage.
1: Der erste Einsatz von Klopp wird im September und Oktober beim Nations League Viererpack sein. Das Personalkarussell in der Bundesregierung dreht sich noch mal mehr als gedacht. Wie die Bild berichtet, wirft Bundeskanzler Merz Verkehrsminister Schnieder raus. Demnach war Merz zunehmend genervt, dass es nicht genug Fortschritte gab. Auch an anderen Stellen will Merz umbauen. Kanzleramtschef Frei wird Unionsfraktionschef. Auf ihn folgt Gesundheitsministerin Waken im Kanzleramt. Und CDU-Generalsekretär Linnemann übernimmt dafür das Gesundheitsressort. Details will Merz heute bekannt geben. VW kommt nicht aus der Abwärtsspirale raus. Von April bis Juni ist der Gewinn bei Europas größtem Autobauer um ein Drittel eingebrochen. Gerade die schwachen Verkäufe in China machen Volkswagen zu schaffen. VW steckt seit langem in der Krise und will Zehntausende Jobs streichen. Außerdem stehen Werksschließungen im Raum. In Spanien und Frankreich wüten weiter schlimme Waldbrände. Die spanische Regierung hat den Notstand ausgerufen. Die französische bittet andere EU-Länder um Hilfe. In beiden Ländern mussten Zehntausende Menschen in den Brandgebieten in Sicherheit gebracht werden, darunter auch viele Touristen. Nach dem deutschlandweit ersten Großbrand eines Batteriespeichers in Ostsachsen wird jetzt nach der Brandursache gesucht. Experten halten solche Anlagen grundsätzlich für sicher. Feuer kommen sehr selten vor. Neue Batterietypen sollen das Risiko künftig weiter senken.

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3: Im Studio Colin Mock. Heute ist es endlich soweit. Jürgen Klopp soll am Vormittag als neuer Bundestrainer vorgestellt werden. Er soll einen Vertrag bis inklusive der Weltmeisterschaft 2030 bekommen. Klopp war nach dem WM-Flop und Nagelsmann aus gleich Favorit für den Posten. Tobias Goldbrunner vom Kicker-Magazin erwartet aber jetzt nicht sofort Titel bei den großen Turnieren. Er sagte uns:
4: Ich glaube, bei der nächsten EM, da wird es nicht direkt funktionieren. Da wird man schon auch weiterhin Probleme haben, denn man hat gesehen, wie eingespielt die Spanier sind. Die Franzosen, die werden sehr heiß drauf sein, diesmal auch den Titel zu holen. England hat auch gezeigt, dass sie eine Top-Mannschaft haben. Von daher, das wird eine schwierige Herausforderung und Deutschland ist gerade eben nicht so weit.
3: Kanzler Merz nutzt den Spahn-Rücktritt für ein ganz großes Stühlerücken, aber lässt sich noch nicht ganz in die Karten gucken. Klar ist jetzt, die bisherige Gesundheitsministerin Waken wird Kanzleramtschefin, CDU-Generalsekretär Linnemann übernimmt dafür das Gesundheitsministerium von ihr. Und Philipp Amthor soll sich als Staatssekretär um die Bund-Länder-Beziehungen kümmern. Dass Verkehrsminister Schnieder seinen Posten räumen muss, bestätigt Merz noch nicht.
5: Es wird weitere Veränderungen im Bundeskabinett geben. Darüber werde ich zu gegebener Zeit Sie informieren, aber diese Entscheidungen brauchen nicht zuletzt angesichts der Sommerpause noch ein paar Tage und vielleicht auch mehr Zeit.
3: US-Präsident Trump hat wieder sein liebstes Instrument ausgepackt. Gegen 60 Handelspartner werden neue Zölle verhängt, in Höhe von 10-12,5%. Das gilt unter anderem auch für Produkte aus der EU. Begründet werden die neuen Zölle damit, dass die Handelspartner zu wenig gegen Zwangsarbeit tun würden. Die Waldbrände in Südeuropa geraten immer mehr außer Kontrolle. Spanien hat für zwei Regionen den nationalen Notstand ausgerufen, um den Kampf gegen die Feuer zu verstärken. An der französischen Atlantikküste mussten fast 30.000 Menschen wegen der Flammen in Sicherheit gebracht werden. Tanken droht nochmal teurer zu werden, denn der Ölpreis hat wieder angezogen. Hintergrund sind die Angriffe der Houthi-Miliz auf saudi-arabische Öltanker im Roten Meer. Es wird befürchtet, dass auch diese Handelsroute eingeschränkt wird und so weniger Öl aus Saudi-Arabien transportiert werden kann.

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Dies ist Gordon Mackenzies Lied, sein Lied von Albany, dem stolzen Schloss seines Clans, das er eines Tages für immer verlieren sollte.

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1: Im Studio Colin Mock. Kanzler Merz baut seine Regierungsmannschaft im großen Stil um, lässt aber noch Fragen offen. Klar ist, CDU-Generalsekretär Linnemann wird neuer Gesundheitsminister, denn die bisherige Ressortchefin Nina Wagen wird neue Kanzleramtschefin. Dazu sagt Merz:
2: Mit ihr wird zum ersten Mal in der Geschichte unseres Landes eine Frau einziehen als Chefin des Bundeskanzleramtes. Nina Wagen ist eine harte Verhandlerin, sie ist durchsetzungsstark. Sie wird in der täglichen Regierungsarbeit eine der wichtigsten, wenn nicht die wichtigste Stütze für mich sein.
1: Merz kündigt noch ein weiteres Stühlerücken an. Die Berichte, dass Verkehrsminister Schnieder gehen muss, bestätigt er aber noch nicht. Heute ist es soweit. Jürgen Klopp soll am Vormittag als neuer Bundestrainer vorgestellt werden. Klopp wird wohl einen Vertrag bis inklusive der Weltmeisterschaft 2030 bekommen. Er war nach dem WM-Flop und Nagelsmann aus gleich Favorit und auch der einzige Kandidat fürs Bundestraineramt. US-Präsident Trump hat mal wieder den Zollhammer ausgepackt. Gegen 60 Handelspartner wurden neue Zölle von 10-12,5% angekündigt. Auch EU-Produkte sind betroffen. Mehr von Jana Klonikowski.
3: Als Grund nennt die US-Regierung, dass die betroffenen Länder zu wenig gegen Zwangsarbeit tun würden. Im Februar hatte der Supreme Court die meisten von Trumps bisherigen Zöllen gekippt. Daraufhin wurden zeitlich befristete Sonderzölle verhängt. Die sind nun ausgelaufen und die Trump-Regierung brauchte eine neue Begründung für weitere Zölle. Und die scheint jetzt mit dem Zwangsarbeit-Argument gefunden.
1: In Spanien und Frankreich wüten weiter schlimme Waldbrände. Die spanische Regierung hat den Notstand ausgerufen. Die französische bittet andere EU-Länder um Hilfe. In beiden Ländern mussten zehntausende Menschen in den Brandgebieten in Sicherheit gebracht werden, darunter auch viele Touristen. VW kommt nicht aus der Abwärtsspirale raus. Von April bis Juni ist der Gewinn bei Europas größtem Autobauer um ein Drittel eingebrochen. Gerade die schwachen Verkäufe in China machen Volkswagen zu schaffen. VW steckt seit langem in der Krise und will Zehntausende Jobs streichen. Außerdem stehen Werksschließungen im Raum.

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1: Im Studio Colin Mock. Beim DFB hat heute eine neue Ära begonnen. Jürgen Klopp ist jetzt offiziell neuer Bundestrainer. Er übernimmt nach einem weiteren WM-Desaster vom zurückgetretenen Julian Nagelsmann. Klopp sagt:
2: Es ist eine große Ehre, hier heute zu sitzen. Und was bei mir passiert ist in den letzten Tagen, ist, dass einem da so ein bisschen Film abläuft, ein bisschen was durch den Kopf geht. Wo ging alles los? Wo kommt man her? Ich hatte schon eine Ahnung, wie groß das Amt des Bundestrainers ist. Aber wenn man direkt damit in Verbindung gebracht wird, dann fühlt man die Größe und die Verantwortung, die dahinter steckt, noch mehr.
1: Das erste Spiel als neuer Bundestrainer hat Klopp Ende September. Dann geht's in der Nations League gegen die Niederlande. Kanzler Merz nutzt den Spahn-Rücktritt für ein ganz großes Stühlerücken. Aber lässt sich noch nicht ganz in die Karten gucken. Klar ist jetzt, die bisherige Gesundheitsministerin Waken wird Kanzleramtschefin. CDU-Generalsekretär Linnemann übernimmt dafür das Gesundheitsministerium von ihr. Und Philipp Amthor soll sich als Staatssekretär um die Bund-Länder-Beziehungen kümmern. Dass Verkehrsminister Schnieder seinen Posten räumen muss, bestätigt Merz noch nicht.
3: Es wird weitere Veränderungen im Bundeskabinett geben. Darüber werde ich zu gegebener Zeit Sie informieren, aber diese Entscheidungen brauchen nicht zuletzt angesichts

0: der Sommerpause noch ein paar Tage und vielleicht auch mehr Zeit.
1: Die Waldbrände in Südeuropa geraten immer mehr außer Kontrolle. Spanien hat für zwei Regionen den nationalen Notstand ausgerufen, um den Kampf gegen die Feuer zu verstärken. An der französischen Atlantikküste mussten fast 30.000 Menschen wegen der Flammen in Sicherheit gebracht werden. US-Präsident Trump hat mal wieder den Zollhammer ausgepackt. Gegen 60 Handelspartner wurden neue Zölle von 10 bis 12,5% angekündigt. Auch EU-Produkte sind betroffen. Als Grund nennt die US-Regierung, dass die betroffenen Länder zu wenig gegen Zwangsarbeit tun. Nach dem deutschlandweit ersten Großbrand eines Batteriespeichers in Ostsachsen wird jetzt nach der Brandursache gesucht. Experten halten solche Anlagen grundsätzlich für sicher. Feuer kommen sehr selten vor. Neue Batterietypen sollen das Risiko künftig weiter senken.

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1: Im Studio Colin Mock. Jürgen Klopp ist neuer Bundestrainer. Er wurde am Vormittag offiziell vorgestellt. Klopp soll den deutschen Fußball nach einer weiteren verkorksten WM wieder in die Spur bringen. Der ehemalige Dortmund- und Liverpool-Coach sagt:
2: Also im Moment alles andere als alles schlecht, aber es ist auf jeden Fall verbesserungswürdig. Ich habe mich schon immer gekümmert um Dinge, die im Verein abgelaufen sind. Jetzt ist es ein Verband, jetzt ist es ein Land. Alle, die Fußballfans sind und die das interessiert, denen fühle ich mich verpflichtet. Und das bedeutet, den Job so gut wie möglich zu machen. Und mich dabei nicht zu wichtig zu nehmen, das wird auf gar keinen Fall passieren.
1: Klopp steht im September und Oktober das erste Mal an der Seitenlinie. Dann gibt es in der Nations League

0: gleich 4 Spiele in weniger als 2 Wochen. Und es gibt noch weitere neue Personalien beim DFB. Ex-BVB-Star Sven Bender bekommt einen Co-Trainerposten unter Klopp. Beide feierten in Dortmund gemeinsam unter anderem 2 Meisterschaften. Und der 2014er Weltmeister und aktuelle TV-Experte Per Mertesacker wird neuer Sportgeschäftsführer. Kanzler Merz baut seine Regierungsmannschaft im großen Stil um, lässt aber noch Fragen offen. Klar ist, CDU-Generalsekretär Linnemann wird neuer Gesundheitsminister, denn die bisherige Ressortchefin Nina Warken wird neue Kanzleramtschefin. Dazu sagt Merz:
1: Mit ihr wird zum ersten Mal in der Geschichte unseres Landes eine Frau einziehen als Chefin des Bundeskanzleramtes. Nina Warken ist eine harte Verhandlerin, sie ist durchsetzungsstark. Sie wird in der täglichen Regierungsarbeit eine der wichtigsten, wenn nicht die wichtigste Stütze für mich sein.
0: Merz kündigt noch ein weiteres Stühlerücken an. Die Berichte, dass Verkehrsminister Schnieder gehen muss, bestätigt er aber noch nicht. VW kommt nicht aus der Abwärtsspirale raus. Von April bis Juni ist der Gewinn bei Europas größtem Autobauer um ein Drittel eingebrochen. Gerade die schwachen Verkäufe in China machen Volkswagen zu schaffen. VW steckt seit langem in der Krise und will Zehntausende Jobs streichen. Außerdem stehen Werksschließungen im Raum.

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1: Mit KI-Support. Sonne satt in weiten Teilen, nur im Norden und Nordwesten ziehen auch mal ein paar Wolken durch. Meistens bleibt es trocken, dazu wird es sommerlich. Die Höchstwerte liegen grob zwischen 20 und 30 Grad. Morgen bleibt es oft sonnig, an der Küste kann mal ein kurzer Schauer dabei sein, maximal bis 33 Grad.

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1: Im Studio Nanju Kuhlmann. Knapp einen Monat nach der erneuten WM-Blamage hat Deutschland jetzt ganz offiziell einen neuen Bundestrainer. Der DFB hat Jürgen Klopp heute präsentiert. Er bekommt einen 4-Jahres-Vertrag bis inklusive der WM 2030. Klopp sagt, dass er mit seinem Team jeden Stein umdrehen und die deutsche Nationalmannschaft in eine erfolgreichere Zukunft führen will.
2: Man hat im Moment das Gefühl, wir sollten im einen Bereich so machen wie die Franzosen, im anderen so machen wie die Spanier, im dritten Bereich so machen wie die Engländer. Jetzt können wir noch einmal versuchen, dass in 4, 5, 6 Jahren die Leute sagen, wir sollen so machen, wie die es beim DFB gemacht haben. Die haben damals die richtigen Schlüsse aus der Situation gezogen. Und genau dafür ist die Situation jetzt da.
1: Das erste Spiel unter Klopp steht Ende September an, in der Nations League gegen die Niederlande. Kanzler Merz baut, wie angekündigt, sein Regierungsteam nach dem Fall Spahn um. Nina Wagen wird neue Kanzleramtschefin. Ihren Posten übernimmt der bisherige CDU-Generalsekretär Carsten Linnemann. Das soll es aber noch nicht gewesen sein, Tim Britztrup.
3: Herr Merz hat noch weitere Wechsel angekündigt, aber noch nicht gesagt, um wen es sich da dreht. Aus CDU-Kreisen soll durchgesickert sein, dass Verkehrsminister Schnieder auf der Abschussliste steht. Ihm wird wohl vorgeworfen, dass trotz eines Milliardenhaushalts zu wenig auf Schiene und Straße passiert. Ob es darüber hinaus weitere Änderungen gibt, ist unklar. Ganz vereinzelt hört man auch den Namen Katharina Reiche. Sie ist spätestens seit ihrem öffentlichen Zoff mit Finanzminister Klingbeil in der Koalition nicht unumstritten.
1: VW kommt nicht aus der Abwärtsspirale heraus. Von April bis Juni ist der Gewinn bei Europas größtem Autobauer um ein Drittel eingebrochen. Gerade die schwachen Verkäufe in China machen Volkswagen zu schaffen. VW steckt seit langem in der Krise und will Zehntausende Jobs streichen. Außerdem stehen Werksschließungen im Raum. US-Präsident Trump hat mal wieder den Zollhammer ausgepackt. Gegen 60 Handelspartner wurden neue Zölle von 10 bis 12,5% angekündigt. Auch EU-Produkte sind betroffen. Als Grund nennt die US-Regierung, dass die betroffenen Länder zu wenig gegen Zwangsarbeit tun. Tanken droht nochmal teurer zu werden, denn der Ölpreis hat wieder angezogen. Hintergrund sind die Angriffe der Houthi-Miliz auf saudi-arabische Öltanker im Roten Meer. Es wird befürchtet, dass nach der Straße von Hormuz auch diese Handelsroute eingeschränkt wird.

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1: Im Studio Nanju Kuhlmann. Deutschland hat den vierten Fußball-Bundestrainer in nur 5 Jahren. Der DFB hat Jürgen Klopp heute offiziell vorgestellt. Der Ex-Coach von Mainz, Dortmund und Liverpool wurde in den letzten Jahren immer wieder als Bundestrainer gehandelt. Nun passt alles. Er soll die deutsche Nationalmannschaft wieder in Topform bringen und sagt in Richtung Fans und Medien:
2: Jeder, der wirklich Lust drauf hat, das mit uns gemeinsam, alle gemeinsam anzugehen, ist super herzlich willkommen. Wir haben jetzt noch ein paar Wochen Zeit, bis zur ersten Länderspielphase geht. Ich finde, es ist genug Zeit für mich, mich darauf richtig vorzubereiten. Es wird meine erste sein, gemeinsam mit meinem Team. Aber alle sind bereit.
1: Ende September steht Klopp das erste Mal an der Seitenlinie in der Nations League gegen die Niederlande. Kanzler Merz nutzt Jens Spahns Rücktritt für ein ganz großes Stühlerücken, aber lässt sich noch nicht ganz in die Karten gucken. Klar ist jetzt, die bisherige Gesundheitsministerin Wagen wird Kanzleramtschefin. CDU-Generalsekretär Linnemann übernimmt das Gesundheitsministerium von ihr und Philipp Amthor soll sich als Staatssekretär um die Bund-Länder-Beziehungen kümmern. Dass Verkehrsminister Schnieder seinen Posten räumen muss, bestätigt Merz noch nicht.
3: Es wird weitere Veränderungen im Bundeskabinett geben. Darüber werde ich zu gegebener Zeit Sie informieren, aber diese Entscheidungen brauchen nicht zuletzt angesichts der Sommerpause noch ein paar Tage und vielleicht auch mehr Zeit.
1: Die EU schickt jetzt mehrere Löschflugzeuge nach Spanien und Frankreich, wo heftige Waldbrände wüten. Die Feuer dehnen sich immer weiter aus. An der französischen Atlantikküste mussten bereits über 60.000 Menschen in Sicherheit gebracht werden, darunter viele Touristen. Rund um Madrid 10.000. Wer ein E-Auto fährt, kann mittlerweile an über 200.000 öffentlichen Ladepunkten sein Auto wieder aufladen. Innerhalb der letzten 12 Monate sind nochmal fast 27.000 dazugekommen. Insbesondere der Ausbau von Ultraschnellladern hat stark zugenommen. Vor der deutschen Ostseeküste schwimmt erneut ein Buckelwal herum. Vor kurzem wurde das Tier in der Kieler Förde gesichtet, jetzt weiter nördlich in der Flensburger Förde. Die Schifffahrt vor Ort ist

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1: Im Studio Nanju Kuhlmann. Knapp einen Monat nach der erneuten WM-Blamage hat Deutschland jetzt ganz offiziell einen neuen Bundestrainer. Der DFB hat Jürgen Klopp heute präsentiert. Er bekommt einen 4-Jahres-Vertrag bis inklusive der WM 2030. Klopp sagt, dass er mit seinem Team jeden Stein umdrehen und die deutsche Nationalmannschaft in eine erfolgreichere Zukunft führen will.
2: Man hat im Moment das Gefühl, wir sollten im einen Bereich so machen wie die Franzosen, im anderen so machen wie die Spanier, im dritten Bereich so machen wie die Engländer. Jetzt können wir doch einmal versuchen, dass in 4, 5, 6 Jahren die Leute sagen, wir sollen so machen, wie die es beim DFB gemacht haben. Die haben damals die richtigen Schlüsse aus der Situation gezogen. Und genau dafür ist die Situation jetzt da.
1: Das erste Spiel unter Klopp steht Ende September an, in der Nations League gegen die Niederlande. Kanzler Merz stellt sein Regierungsteam neu auf. Gesundheitsministerin Waken soll künftig das Kanzleramt leiten. Ihren Posten übernimmt CDU-Generalsekretär Linnemann. Was aus dem Verkehrsministerium wird, ist dagegen noch nicht klar, Christiane Hampe.
3: Nein, das scheint auch etwas unglücklich gelaufen zu sein, denn Verkehrsminister Patrick Schnieder, den will Merz ersetzen, das hat er ihm wohl auch schon mitgeteilt, aber der Nachfolger, den er dafür im Auge hatte, der Finanzexperte Fritz Günzler, der hat ganz kurzfristig in der Nacht wohl abgesagt.

0: muss jetzt nochmal neu gesucht werden. Die Opposition spricht dann auch von einer handwerklichen Katastrophe.
1: Nach dem Wegfall eines Großauftrags von Apple steht der schwäbische Batteriehersteller Varta vor der Zerschlagung. Varta hat Antrag auf Insolvenz in Eigenverantwortung angemeldet. Über 4000 Mitarbeiterinnen und Mitarbeiter stehen vor einer ungewissen Zukunft. US-Präsident Trump hat mal wieder den Zollhammer ausgepackt. Gegen 60 Handelspartner wurden neue Zölle von 10-12,5% angekündigt. Auch EU-Produkte sind betroffen. Als Grund nennt die US-Regierung, dass die betroffenen Länder zu wenig gegen Zwangsarbeit tun. Tanken droht nochmal teurer zu werden, denn der Ölpreis hat wieder angezogen. Hintergrund sind die Angriffe der Houthi-Miliz auf saudi-arabische Öltanker im Roten Meer. Es wird befürchtet, dass nach der Straße von Hormuz auch diese Handelsroute eingeschränkt wird.

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1: Im Studio Nanju Kuhlmann. Deutschland hat den 4. Fußball-Bundestrainer in nur 5 Jahren. Der DFB hat Jürgen Klopp heute offiziell vorgestellt. Der Ex-Coach von Mainz, Dortmund und Liverpool wurde in den letzten Jahren immer wieder als Bundestrainer gehandelt. Nun passt alles. Er soll die deutsche Nationalmannschaft wieder in Topform bringen und sagt in Richtung Fans und Medien:
2: Jeder, der wirklich Lust drauf hat, das mit uns gemeinsam, alle gemeinsam anzugehen, ist super herzlich willkommen. Wir haben jetzt noch ein paar Wochen Zeit, bis es zur ersten Länderspielphase geht. Ich finde es genug Zeit für mich, mich darauf richtig vorzubereiten. Es wird meine erste sein, gemeinsam mit meinem Team. Aber alle sind bereit.
1: Ende September steht Klopp das erste Mal an der Seitenlinie in der Nations League gegen die Niederlande. Kanzler Merz baut, wie angekündigt, sein Regierungsteam nach dem Fall Spahn um. Nina Wagen wird neue Kanzleramtschefin. Ihren Posten übernimmt der bisherige CDU-Generalsekretär Carsten Linnemann. Das soll es aber noch nicht gewesen sein, Tim Britztrup.
3: Herr Merz hat noch weitere Wechsel angekündigt, aber noch nicht gesagt, um wen es sich da dreht. Aus CDU-Kreisen soll durchgesickert sein, dass Verkehrsminister Schnieder auf der Abschussliste steht. Ihm wird wohl vorgeworfen, dass trotz eines Milliardenhaushalts zu wenig auf Schiene und Straße passiert. Ob es darüber hinaus weitere Änderungen gibt, ist unklar. Ganz vereinzelt hört man auch den Namen Katharina Reiche. Sie ist spätestens seit ihrem öffentlichen Zoff mit Finanzminister Klingbeil in der Koalition nicht unumstritten.
1: Die EU schickt jetzt mehrere Löschflugzeuge nach Spanien und Frankreich, wo heftige Waldbrände wüten. Die Feuer dehnen sich immer weiter aus. An der französischen Atlantikküste mussten bereits über 60.000 Menschen in Sicherheit gebracht werden, darunter viele Touristen. Rund um Madrid 10.000. Tanken droht nochmal teurer zu werden, denn der Ölpreis hat wieder angezogen. Hintergrund sind die Angriffe der Houthi-Miliz auf saudi-arabische Öltanker im Roten Meer. Es wird befürchtet, dass nach der Straße von Hormuz auch diese Handelsroute eingeschränkt wird. Junge Menschen, die auf Social Media verzichten, spüren schon nach 4 Wochen weniger Stress und besseren Schlaf. Das zeigen erste Ergebnisse der Social Media Detox-Studie des Uniklinikums Ulm. Teilgenommen hatten junge Leute, die vorher mindestens 4 Stunden pro Tag auf Insta, TikTok und Co. unterwegs waren.

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Einen wunderschönen guten Abend hinaus ins zweite WWW. Mein Name ist Sabine Baumeister. Für euch da die nächsten 4 Stunden die Sendung Sabines Wochenende jeden Freitag ab 18 Uhr.

Freitagnachmittag, 28 Grad in Bayern, ein Freitag wie jeder andere, könnte man meinen. Und doch hat so ein Freitag wie dieser Freitag vielleicht eine besondere Note.

Die Musik zur Sendung, wie immer, händisch herausgesucht, für euch zusammengestellt, von mir, nicht von der KI, was durchaus noch ein Unterschied ist, wird nimmer lange dauern, dass wir auf gleicher Augenhöhe sind, die KI und ich, wenn das Ganze so weitergeht. Gut, wie schon erwähnt, es könnte ein Freitag wie jeder andere sein. Manche Freitage haben einen besonderen Beigeschmack, so auch dieser, zumindest für mich persönlich. Manche Dinge plätschern so dahin und dann eine Sekunde auf die andere kann alles ganz anders sein, gell? Drum empfehle ich euch dringend, holt euch was zu trinken, macht es euch gemütlich, schaltet den Kopf aus. Genießt die Zeit, die wir miteinander haben, ob das jetzt 4 Stunden, 2, 1, eine halbe oder nur 10 Minuten sind. Genießt es, solange es geht, lebet den Moment. Und mein Opener heute, Fox Club, haltet die Welt an. Nie so wahr wie heute.

0: unsere allerbeste Zeit. Jeden Freitag ab 18 Uhr Sabines Wochenende mit mir persönlich erreichbar über Facebook oder etwaige WhatsApp-Gruppen. Hier habe ich was ganz was Neues. Wazoo! Neuvorstellung!
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0: fahren wir hinaus hinein ins Abendrot. Schöne Grüße gehen hinaus. An den Dieter nach Main. Dieter, du brauchst dir nichts wünschen, habe ich nicht. Egal, was du dir wünschst, habe ich nicht. Nimm es zur Kenntnis, einfach so, ohne Widerspruch heute. Dann gehen liebe Grüße an den Kai, sein komplettes Team, an die Laura und an den Denny, genau. Dann hätte ich Grüße für den Sascha, für den Jack, ich glaube der Heiko ist auch im Hintergrund, an den Marcel, an den Klaus, an den Dr. Denny, dich muss ich enttäuschen diese Woche, an Uwe und Susanne, an Katrin, ja, und an den Ernst. Genau, dann sind wir einmal durch fürs Erste. Heute versuchen wir es mal einfach ganz seriös. Ich glaube, das gelingt mir heute perfekt. Jetzt wartet es, ich muss noch drücken hier und dann geht's schon weiter.
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So, please don't lie to me. Dieses Thema möchte ich gleich mehr aufgreifen. Ihr wisst, ich bin etwas angespannt schon seit letzter Woche. Etwas angespannt und es ist nicht besser geworden, da die äußeren Einflüsse sich nicht wirklich positiv verändert haben. Aus diesem Grund möchte ich jetzt einmal, please don't lie to me, zum Thema Pressekonferenzen kommen und Wahlen. Das hat mich doch sehr aufgeregt. Muss ich euch sagen, in meiner Woche hat mich das wahnsinnig aufgeregt. Da gibt man eine Pressekonferenz, kann die Werte nicht deuten und macht die Menschen noch dümmer, als sie schon sind. Das geht einfach nicht. Es ist, dann muss ich, um es mal ein bisschen bayerisch zu formulieren, einfach mal die Schnatter halten. Wirklich. Jemanden drüber schauen lassen, der das richtig deuten kann und nicht eine Pressekonferenz geben und irgendwelche DNA-Vergleiche sagen, ich weiß es nicht. Ich weiß es nicht, was mir das sagen soll. Und eigentlich darf ich auch gar nichts sagen. Ja, dann bitte still sein. So. Dann habe ich einen Veranstaltungshinweis. Eben im Zusammenhang mit diesem Buckelwahl ist unglaublich viel mobilisiert worden. Die Öffentlichkeit hat sich mit eingeschalten, hat Druck aufgebaut, hat sich da richtig engagiert, hat Empathie gezeigt, hat vieles in die Wege gebracht, was man sich vielleicht nicht dachte. Das Gleiche hätte ich jetzt hier nochmal im Angebot. Ich weiß nicht, ob irgendwer es auf dem Schirm hat, ob bei euch jetzt gleich ein Zehnerle fällt oder nicht. Jette, der Hund, der misshandelt, gequält und getötet wurde, morgen. Ein kleiner Veranstaltungshinweis. Morgen bundesweite Mahnwachen im gesamten Bundesgebiet. Zum Beispiel in Baden-Württemberg, Heidelberg, Lörrach, Reutlingen, Bad Krozingen, in München, in Bamberg, in Kronach, in Berlin, Spandau, in Bremen, in Hamburg, in Birkenau, Marburg, Kassel, Fulda, Braunschweig, Hannover, Langenhagen, Leer, Minden, Monheim am Rhein, Essen, Herten, Saarlouis, Saarbrücken, Merzig, Meißen, Quedlinburg, Haldensleben, Magdeburg, Kiel und Jena. Wenn euer Ort nicht dabei war, schaut bitte ins Internet hinein. Mahnwache für Jette, bundesweite Mahnwache. Bitte, wenn ihr irgendwo in der Gegend seid, geht hin. Wir brauchen diese Öffentlichkeit, um einfach für mehr Tierschutz, nicht nur für einen Buckelwal, sondern für direkt bei uns vor der Haustür. Direkt bei uns vor der Haustür einfach die Augen aufmachen und diesen Politikern einfach auf die Füße treten, damit endlich schärfere Gesetze kommen. Ein Lied habe ich dazu gefunden von Pur.

Johnny Bach hat Gänsehaut. Gänsehaut hat man wahrscheinlich auch, wenn man der nächsten Künstlerin zuhört. Ihre Stimme ist gigantisch. Für meine Begriffe. Mireille Mathieu, diese Woche 80 geworden, nämlich am Mittwoch, den 22. Juli 1946 geboren. Die Gutste hat 13 Geschwister gehabt. Da war sicherlich was geboten. Da war sicherlich, ja, aber früher war das anders. Da mussten die Kinder noch das tun, was die Eltern gesagt haben. Ja, da konnten die nicht gleich zum Rechtsanwalt laufen. Wie sich die Zeiten doch ändern. 190 Millionen Tonträger hat sie verkauft, 3 Bambis hat sie auf jeden Fall. Ihre Stimme ist für mich etwas, was mir Gänsehaut macht, weil die, ja, wie sagt man, in einem Volumen daherkommt, das mich einfach berührt. Ich könnte euch jetzt 1000 Sachen erzählen, wie viele Alben sie hat und wann sie mit welchem Titel welche Platzierung hatte und wo sie überall aufgetreten und ausgezeichnet wurde, aber das haben bestimmt andere diese Woche vor mir schon getan. Ich habe einfach nur ein Lied dabei, mit dem ich sie würdigen möchte. Die Mireille, die Mathieu. Musik, das ist ihr Ding gewesen, gell? Ihr Leben gewesen. Und das habe ich doch jetzt einfach mal für euch herausgesucht. Mireille Mathieu zum 80.

Da habe ich euch doch tatsächlich nicht zu viel versprochen, gehe ich davon aus. Die hat eine Stimmengewalt, da kann sich so der eine oder andere eine Scheibe, ein ganzes Stück Holz von abschneiden.

Ein dringender Aufruf in die Nachbarschaft, ins mittelfränkische Land. Sollte jemand in Weidenbach wohnen, bitte mal bei meiner Familie klingeln. Wird gleich spannend.

muss euch auch mal ein bisschen was Lustiges erzählen. Nicht, dass ihr denkt, dass ich total rotzkrantig bin. Nein, also bin ich schon. Also nein, ich bin nicht krantig, aber sehr angespannt. Also erzähle ich euch, wenn ich euch ein Lied über Autos spiele, Gary Numan Cars. Naja, ist der Zusammenhang relativ nah bei meinem Auto. Es hat sich etwas ereignet. Ich weiß es nicht mehr. War es der Samstag? War es der Sonntag? Man kann es so in Worte gar nicht fassen. Auf jeden Fall habe ich gerade telefoniert gehabt. Klingelt es Sturm an meiner Tür. Denke ich so, welcher, sage ich nicht, klingelt denn da so irre? Mach die Tür auf mit meinem Telefon immer noch am Ohr, weil das, der kann ja mich nicht meinen, weil ich erwarte ja niemanden. Sagt er, ich habe sein Auto angefahren. Denke so bei mir, spinnst du? Ja, sag einmal, ja bist denn du narrisch? Brüll hinunter, also brüllen halt vom zweiten Stock, was man halt da so ein bisschen lauter sagt, halt ja dann auch. Das glaube ich nicht, habe ich gleich mal runtergesagt. Mich angezogen, runter, gehe ich raus aus der Tür, sehe, das wirklich, das macht mich dann noch wieder sehr, sehe ich, wie mein Auto sich in sein Auto hineingebohrt hat. Sage ich zu ihm, sind Sie mir jetzt reingefahren beim Auspacken? Was sagt er? Nein, Ihr Auto ist meinem Auto reingefahren. Denke ich so, was macht dieser kleine Scheißer? Der kann doch nicht einfach Unfälle bauen, mehr, während ich oben an meinem PC sitze. Das Ende vom Lied ist also dies. Handbremse nicht angezogen. Also er ist ja ein Automatik und es ist aber so eine ältere Automatik. Er hat keine P, also keine P-Schaltung. Du musst ihn auf N stellen und die Handbremse anziehen. Finde den Fehler. Also mein Auto, wie so ein kleiner bayerischer, stoischer Krippel, ist er nach zurückgerollt und der andere ist halt einfach nur da gestanden. Und dadurch hat er sich meiner so richtig in den hinein manövriert. Bei ihm ist nur das Kennzeichen verbeult und keine Ahnung, was dahinter ist. Bei meinem die komplette Stoßstange eingedrückt. Und dann sage ich zu ihm, das ist ungerecht. Mein Auto ist total schaden. Und bei Ihnen nix. Und dann bin ich wieder marschiert und habe gesagt, ja, muss halt in die Werkstatt fahren und bla bla, wie man das halt so macht. Jetzt geht die Musik aus. Und ich habe bis heute noch nichts gehört. Jetzt hoffe ich mal, dass das nicht allzu teuer wird. Aber Fakt ist, als ich dann des Nachmittags mit meiner Susi für einen Spaziergang runtermarschiert bin zu meinem Auto, weil wir fahren ja mit dem Auto, klar, war die Stoßstange ausgebeult. haben die mir die Stoßstange ausgebeult? Anscheinend habe ich schon einen sehr verzweifelten Eindruck gemacht. Letztendlich muss ich sagen, es ist, wie es ist. Ich finde es nicht in Ordnung, dass mein Auto heimtückischerweise hier aufmerksam... Und der wusste, wo ich wohne. Das hat mich ja irritiert. Wildfremde Menschen wissen, wo ich wohne. Sagt er, ja, sie sind die mit dem braunen Hund, der immer seine Kuscheltiere rumschleppt. Ha! Katrin, der Nadir.

Dann geht die Nörgelei schon wieder los. Das ist ja schon wieder Country. Ja, weil Country einfach auch was Schönes ist. Ha. Aber nein, weil du es bist, lieber Gig. Der Gig hat geschrieben. Der Carsten, weil du es bist, habe ich was ganz was Neues für dich. Also nicht für dich, für alle. Was habe ich denn? Chaka Khan. Und Snoop Dogg. Ganz neu. Wirklich.

Changes. Dinge verändern sich. Ozzy Osbourne letztes Jahr, 22.07. wiederum, von uns gegangen. Dinge verändern sich oft sehr schnell auch. Ich muss das jetzt vielleicht ein bisschen mal aufklären, damit hier diese Rückfrage beantwortet ist auch. Und so einiges vielleicht erklärt ist. Dinge ändern sich. Zum Beispiel hat man Erlebnisse, die einen neuen Blick auf bestimmte Menschen einräumen, der nicht gerade positiv ist. Vielleicht verändert sich auch der Status oder der Beziehungsstatus, kann auch sein. Was sich vielleicht auch verändert, ist, wenn man vom Tierarzt eine ganz, ganz doofe Ansage bekommt und eventuell das Zusammenleben mit seinem geliebten Haustier entsprechend gechanged wird. In diesem Sinne würde ich einmal sagen, macht's einfach immer das Beste aus dem Augenblick und genießt ihn so wie jetzt Santana mit dem Wider Shade of Pale. Ein bisschen was Ruhiges. Ich brauche das einfach.

Katrin schreibt, es gibt saublöde Tierärzte. Ja, die mag es geben, aber da kann ja der Tierarzt nichts dafür, für die Baustellen, die mein Susal hat. Gell? Genau. Also, der 22.07. ist unter anderem, habe ich euch noch gar nicht gesagt, auch der Geburtstag meiner Mama. Die hätte diese Woche auch Geburtstag gefeiert. Wenn denn nicht auch da der Arzt ein anderes Urteil gefällt hätte. So, sie war so eine Anhängerin von ihm hier, vom Peterle, vom Maffei. Spuren einer Nacht. Den gönnen wir uns doch und den schicken wir nach da oben.

Ein sehr, sehr schönes Lied, finde ich persönlich. Und weil wir gerade so schmusi-busi und noch lauschig sind, finde ich, sollten wir die hier hinterher schicken. Die Juliane, die Werding.

0: Die guten 70er hatten doch was. Die geben einem immer irgendwie so ein bisschen Zuversicht, finde ich jetzt. Jetzt habe ich natürlich noch einen und noch einen und noch einen. Nein, natürlich nicht mehr so viele. Aber ich habe hier noch, weil sich ja immer beschwert wird wegen den Originalen und Covern, weil ich doch so gerne Coverversionen spiele. Ah ja, habe ich das Original? Ja, einer muss es ja auch irgendwann mal spielen. Ich bin's. Die Sabine spielt ein Original. Wer hätte das gedacht?
1: Sabine, Sabine, Sabine, Sabine, Sabine.
0: Fängt der einfach nicht an, verweigert der die Arbeit. Es wäre ja auch zu schön gewesen, wenn es einmal nicht gewesen wäre. Aber gut, jetzt geht's los.

So, das war das Original. Austin Roberts hat das Original gesungen. Nicht er hier, Mr. Frank Farian, nein. Wenn es auch der größte Erfolg vermutlich von ihm persönlich, Frank Farian, war. Aber er war, glaube ich, dann ganz gut unterwegs, als er als Produzent sich einen Namen verschafft hat mit verschiedenen Gruppen. Aber ich habe ihn hier trotzdem dabei. Den Frank. Der Frank darf uns jetzt auch noch eins singen und dann, Gick, kann ich dich beruhigen. Hast du die 70er überstanden? Das schadet dir auch mal nicht, ein bisschen musikalische Kultur. Frank Farian, was kann schöner sein als ein 70er?

unglaublich widerspenstig, dieses Ding hier. Ich habe am Wochenende ein spannendes Gespräch geführt. Nämlich habe ich die Schafe besucht, meine Ex-Schafe. Und dann habe ich mit dem Klaus da so ein bisschen geratscht über die, seine Kinder, seine Enkelkinder und so, wie man das halt macht bei einer Tasse Kaffee. Und dann hat er erzählt von den Lausbuben. Den Lausbuben 6 und 4, irgendwie so, was sie sich im Kindergarten alles leisten. Und dass sie Kindergartenverbot bekommen haben. Ja, gibt's denn sowas? Hat's das bei uns auch gegeben? Nee, oder? Zu unserer Zeit, also ich war ja nicht im Kindergarten, mich hat man gar nicht genommen. Aber alle anderen Kinder, die dort waren, habt ihr irgendwann mal Kindergartenverbot bekommen? Also letztendlich ist es so, dass diese beiden Buben ja ländlich aufwachsen und da ist das Leben halt irgendwie, läuft es halt da einfach, wie soll ich mich sagen, ausdrücken, ja halt anders als in der Großstadt, gell? Und dann haben sie sich halt so manche Sachen, regeln sie halt auf ihre Art und Weise, auch in diesen jungen Jahren. Also ich feiere ja solche Kinder, die einfach dann mal Kind sind. Zum Beispiel eine Fensterscheibe einschießen mit dem Fußball. Die feiere ich nach wie vor, weil die sind draußen, die spielen Fußball und hocken nicht am Handy. Liegt klar auf der Hand. Und Eltern, die das fördern und unterstützen, die feiere ich noch viel mehr. Ja, und aber diese Kindergartenfräuleins heutzutage dürfen sich wohl nichts mehr erlauben. Die müssen dann sofort die Eltern anrufen und sagen, wenn es so weitergeht, gibt es Kindergartenverbot. Hallo? Hallo? Ich schicke doch die Kinder extra dahin, dass sich die austoben. Oder nicht? Ich kann mir nicht helfen. Ich finde ja irgendwie, dass das früher hatten die, weil der Klaus hat auch gesagt, es geht auch dann, es sind ja Grundschullehrer auch da in der Familie. Die haben es genauso schwer. Weil irgendwie, keine Ahnung, die sind alle irgendwie ganz furchtbar abgedriftet. Die Kinder, wie auch die Eltern. Das gibt es doch alles nicht. Lasst doch die Kinder Kinder sein. Ist doch schön, wenn sie ihre Kindheit ein wenig ausleben und sich die Hörner abstoßen. Da muss man nicht gleich immer zum Anwalt laufen. Thank God for kids.

Da wird er jetzt wieder mit den Augen gerollt haben, der Herr Gick. Aber du, Herr Gick, schenk mal ein, mach Striche. Warst nicht du derjenige, der diese tollen Cocktails immer machen konnte? Ich nehme einen Pina Colada. Auch zwei. Gerade heute einen für die linke und einen für die rechte Hand. Schaff ran!

Tonight is the night werden die wohl wahrscheinlich am Sonntag auch sagen in Niederbayern unten in Riedelhütte St. Oswald 94568 Riedelhütte. Da haben wir den heutigen Veranstaltungshinweis, nämlich, was ist da? Glossafest. Mhm. Sonntag, 26. Juli, ein Fest für die ganze Familie, ab 6 Uhr bereits, ist der Flohmarkt. Und was haben wir denn da noch alles? Ah ja, da ist jede Menge los. Oldtimer, Zauberer, Greifvögel, leibliches Wohl, Kinderrally, Kinderschminken, Kinderschminken, Pizzabacken, Hüpfburg, Geheimrat. Ah ja, da ist die Straße. Glaskunstwerkstatt. Da ist was los. Da, also wer irgendwie in Niederbayern, ziemlich tief in Niederbayern unterwegs ist und am Sonntag Lust hat, auf dieses Fest zu gehen, 94568. 6 Uhr morgens geht der Straßenflohmarkt los und keine Ahnung, wie lange es am Abend geht. 19 Uhr? 18 Uhr? Irgendwie sowas halt. Da gibt es bestimmt auch für die Erwachsenen so ein Gläschen Sommerwein.

La la la la la la. Die ersten 2 Stunden gehen hier zu Ende und ich trenne mich von dem einen oder anderen und der oder die anderen oder das andere, wie ihr es gerne hättet. Schön, dass ihr dabei wart. Wenn ihr abgeschalten werdet, wenn ihr dabei bleiben wollt, wisst ihr, wie das geht. Einfach umschalten. Und ansonsten hören wir uns nächste Woche wieder. Vergesst mir nicht die Mahnwache, vergesst mir nicht die Festeln, die ich euch schon angekündigt habe. Also das Festel, St. Oswald. Und irgendwas war letzte Woche noch in, weiß ich nicht mehr. Have a nice Freitagabend. Und macht nicht so stürmisch am Eingang, damit die anderen auch gesittet wieder reinkommen jetzt um 8.

Zweite Hälfte Sabines Wochenende. Wunderschönen guten Abend an alle, die jetzt da neu dabei sind. Schön, dass ihr da seid. Wir haben auf euch gewartet. Aber sowas von. Ich habe noch nicht alles erzählt. Ich habe schon noch ein bisschen was. Gut, dass ihr da seid. Musik haben wir auch. Kann losgehen. Divine.

Hier kommen schon wieder Veranstaltungstipps rein. Aus Karlsruhe, da fällt mir ein, in Ansbach ist auch was los diese Woche. Wie heißt denn das Ding? Ansbach Inside oder irgend sowas? Ach, nein, das ist die WhatsApp, die Facebook-Gruppe. Ah, ich gehe gucken. Kate Ryan habe ich dabei, The Promise You Made. Ich habe euch versprochen, jede Woche ab 18 Uhr, auch heute.

Ha, da war sie kurz bei Susi, hat nach dem Linken und dem Rechten geguckt. Audrey Lenders, diese Woche auch Geburtstag gehabt, glaube ich. Ich guck nach.

18. Juli war ihr Geburtstag und Dallas hat sie mitgespielt, genau. Und was hat sie denn Manuel gut bei? Den wird ihr kennen. Naja, Popularität Deutschland, Belgien, Niederlande. Im Heimatland hat sie es nicht geschafft. Naja, dafür haben es die beiden hier im Heimatland ganz sicher geschafft, nämlich die Kerstin und die Helene, das Nenal, die Fischer und die Ott.

0: Ich erzähle euch ja immer, was ihr verpasst habt die ersten 2 Stunden. Also, ihr habt verpasst, dass ich über diese Pressekonferenz hergezogen habe. Also ziemlich üppig, in der Tonlage zumindest. Pressekonferenz von der Frau Dr. Kirsten, wie heißt sie? Tönnies? Egal. Das Beste, wisst ihr, was das Beste an dieser Pressekonferenz war? Die Aussage von ihr, sie ist ja auch begnadete Tierschützerin, also Hut ab vor dieser Frau. Und was sie da jetzt auch versucht hat, möglich zu machen, allein das Engagement, ist natürlich lobenswert, nur die Pressekonferenz, fand ich halt persönlich. Ja, auf jeden Fall das Beste an dieser Pressekonferenz war ihre Aussage, und dafür feiere ich sie, dass sie ein jedes Tier als schützenswert empfindet, ob das jetzt eine seltene geschützte Art ist, wie der Buckelwal oder ein sonstiges Haustier oder was auch immer. Bis auf Zecken, hat sie wortwörtlich gesagt. Bis auf Zecken. Bei Zecken ist ja jede Todesart recht. Da war sie mir so sympathisch.
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Ein schickes Xylophon ist da. Ein schickes Xylophon ist da in diesem Lied dann drin. Das gefällt mir sehr gut. Ich weiß jetzt, wie es heißt. Ansbach Open heißt es. Und da ist morgen der Bosshaus. Der Bosshaus und Kamerad. Genau. Und wisst ihr was? Ich wusste ja die ganze Zeit nicht, wo denn das ist in Ansbach. Ich dachte immer irgendwo in der Stadtmitte. Und heute, wie ich zum Tierarzt gefahren bin, lese ich so die Schilder und so Beschilderungen und so. Das ist ja direkt bei mir. Ich könnte quasi, wenn ich aus dem Haus rausgehe, zweimal umfallen, bin ich bei dieser Veranstaltung. Morgen, der Bosshaus in Ansbach. Werde ich nicht teilnehmen können. Aber für alle, die in der mittelfränkischen Gegend morgen unterwegs sind, Ansbach, der Bosshaus. Oder, wie gesagt, in Karlsruhe. Oder, Karlsruhe ist morgen auch noch, morgen und am Sonntag noch. Wo ist denn das da in diesem Karlsruhe? Das ist ja auch groß wahrscheinlich. Ich scrolle. Ja, reiche ich nach. Oder am Sonntag in Dingsbums Riedelhütte St. Oswald. Was habe ich noch? Mahnwachen für Jette. Mein Gott, was ich heute alles dabei habe. Heute brechen wir alle Regeln und Grenzen da nieder. Das darf auch einmal sein.

Günther Klotz Anlage in diesem Karlsruhe, da ist das Ding. Jetzt muss ich mal mit meinem Dr. Denny ein kleines Einzelgespräch führen. Hört's mir alle weg. Lieber Dr. Denny, das ist jetzt so gewesen, dass ich, was haben wir jetzt heute, Freitag? Gestern? Ja, ich glaube, gestern war ich bei meiner Schwester zu Besuch. War das gestern? Ja. Auf jeden Fall hat man da so gequatscht und mit Rauchen aufhören und so, gell? Wie seit letzter Woche bin ich ja hier bestückt mit Lutschern, Gemüse und diesem schicken, tollen Anti-Rauch-Armband, das ungefähr einfach nur schön ausschaut. Meiner Meinung nach schaut das einfach nur schön aus, aber ich habe ja zwei gekauft gehabt und eins meiner Schwester jetzt aufs Auge gedrückt, damit sie auch aufhört. So, soweit, so gut. Also, sitzen wir so beieinander und quatschen so und dann sage ich, ich bin schon sehr gut. Also, dieser kalte Cut hat ja nicht funktioniert, weil ich einfach, keine Ahnung, Weichei, was auch immer, man muss zu sich stehen, ich habe es einfach verkackt. Auf jeden Fall habe ich dann doch aber sehr an mir gearbeitet, ob das jetzt von diesem Armband ist oder ich weiß es nicht. Auf jeden Fall habe ich auf jeden Fall die Hälfte erreicht gehabt. Erreicht gehabt, du hörst es, Denny. Erreicht gehabt, bis gestern eben. Gestern eben diese Verkettung dieser dämlichen Umstände und das ging noch, aber heute hat es einfach, bumm. Also ich hole das wieder auf, wir fangen halt wieder bei Anfang an. Da fällt mir ein in meiner Sturm- und Drangzeit, da habe ich mal, da sind wir ja so in diesen, wie heißen denn diese Jahre, Pubertät, wo diese Mädchen immer irgendwie so unzufrieden mit sich sind und ständig jede Diät machen, ich auch. Da gab es eine Hollywood-Star-Diät. Die hat damit angefangen, dass man mit Ananas

In diesem Berlin ist ja einiges los, gell? Der Kurt grüßt hier zum Beispiel. Kurt sagt, herzliche Grüße aus Berlin. Ja, hallo Kurt. Wir haben ein Einzelgespräch zu führen. Jetzt gerade hier, wir zwei. Hör mir zu, Kurt. Jetzt wird es nämlich nächste Woche schon wieder über 30 Grad. Hatten wir nicht irgendwann besprochen, dass du als verantwortlicher Wetterfrosch dich darum kümmerst, dass du mal beim Petrus irgendwie sagst, dass keiner Bock auf diese Temperaturen hat? Weil, wenn wir das wollen, fahren wir in den Süden. Das wollen wir hier nicht. Wir wollen einen durchwachsenen Sommer, also bis auf den Micha wiederum in dieser Hauptstadt. Der will natürlich schon diese Temperaturen, aber irgendwie ist es ihm eigentlich auch zu heiß. Es wird noch da hinaus laufen, dass wenn wir in Zukunft Sommerurlaub buchen, dass wir nach Grönland fahren. Ja, die Hauptstadt schreibt Geschichte heute den ganzen Tag schon irgendwie. Kriege ich hier ständig Breaking News. Ah ja, hat mich dazu veranlasst, den Oi Mara und den Max Giesinger hineinzuziehen. Nicht mit Perwoll gewaschen, sondern neu. Bist du depp?

Nun kommt doch gleich schon postwendend die Antwort aus der Hauptstadt. Wann wird's mal endlich wieder richtig Sommer? Micha, weil es jetzt mal ein bisschen geregnet hat bei euch da. Da muss man doch jetzt nicht gleich traurig sein. Die Natur braucht's. Du brauchst das, die Hausfassade, die Fahrzeuge, dass einfach einmal auch der Dreck runtergewaschen wird. Ach, muss man euch denn alles erklären da in dieser Großstadt? Mein Gott, nein, nein, nein. Wir könnten ihn hier gut gebrauchen, den Regen. Habe ich gesagt, hier kommt nichts an.

Götz. Götz Alsmann war es. Den kennt ihr. Ihr habt den jetzt wahrscheinlich nicht wirklich direkt hier als Sänger auf dem Schirm, aber Götz Alsmann, Zimmerfrei. Genial. Genial. Was haben die, die später zugeschaltet haben, verpasst? Na, dass Mireille Mathieu 80 wurde. Das habt ihr verpasst, habe ich da erwähnt. Also, habe ich auch ein Lied gespielt. Und damit Gleichberechtigung herrscht, spielen wir doch jetzt gleich noch eins. Natürlich.

0: Vorhin hatten wir schon die Audrey Linders, gell? Und jetzt hier diesen Patrick Duffy. Bald haben wir die, bald haben wir Dallas hier komplett versammelt. Hat dieser Bösewicht J.R. Ewing, hat der auch gesungen? Ich weiß es nicht.
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auch so ein Kultding. Jetzt, heute ist es wieder 21 Uhr, jetzt dann gleich, oder? Mhm. Eigentlich schon. 21 Uhr, Mr. Wonderful. Du nicht, Jack. John Waite singt uns das. Der musste sein. Dir einen schönen Abend. Ich darf zu dir wie immer hier heute jetzt auf Wiedersehen sagen. Ich schreibe ja noch ein bisschen was. Genau. Mr. Wonderful, have a nice Friday.

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2: Ein Musikwunsch ist reingekommen von der Marion aus diesem niederbayerischen Niederbayern aus Wörth an der Isar. Sie hat geschrieben, Hallo Sabine, kannst du mir von Relax, weil ich die mag, spielen oder ein weißes Bleidelpapier? Und schöne Grüße an meinen Sohn, den Matthias mit Tanja. Die hat er ja verehelicht jetzt kürzlich. Also an die zwei beiden. Und an meine Enkelkinder, die fünf. Mira, Sophie, Leontina, Chiara, Silas und Estelle nach Riedelhütte, freilich. Dann hat sie eine Tochter, die Michelle. Und die Michelle hat den Alois. Und die haben auch wiederum ein Kind, nämlich die Johanna. Und wohnen tun sie in Bad Birnbach, jetzt wisst ihr das auch. Die sollen auch gegrüßt werden. Und natürlich hat jetzt die liebe Marion auch einen Mann, nämlich den Wolfgang. Und für euch alle kommt jetzt Relax. Und was kommt denn dann jetzt? Weil ihr euch mag.

Der Musikwunsch von der Marion. Dann ist da, kommt jetzt da vielleicht eventuell noch einer. Quickly, Mr. Gig. Quickly. Du weißt, Deadline. Musikwunsch, Deadline ist jetzt dann gleich. Und dann ist es vorbei. Edgy Bitch.

thing. So, der zweite Musikwunsch. Mein lieber Carsten, mein lieber Gig. Das war jetzt eine Nummer auf 20 Sekunden. Dafür, mein lieber Gig, dafür ist, da bist du was fällig. Ich schwör's dir, das war jetzt tatsächlich eine 20-Sekunden-Aktion. Du machst mich wahnsinnig. Und Micha in Berlin, hol dir was zu trinken, du willst das nicht hören. Glaub's mir, du willst das nicht hören.

0: es, glaube ich, nicht, dass dieser Smiley ausreicht, lieber Carsten. Das glaube ich persönlich nicht. Ich kenne mich ja selber ganz schön gut. Ich will es ja nur mal am Rande erwähnt haben.
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0: Jetzt geht's wieder nicht weiter. Mein Gott, alles macht er kaputt, der Gig.
2: Ladies and Gentlemen, do you remember 1989, My Black Lady? 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

ich will ja nichts sagen. Jetzt ist schon wieder ein Musikwunsch hereingekommen. Wir machen das jetzt einmal so. Ihr schreibt alle, jeder, 2, 3 Lieder, schickt mir die Liste, dann machen wir mal eine Wunschsendung. Nicht wahr, nicht? Jetzt fehlt mir nämlich hinten aus 4 Minuten ein Lied. Verdammt! Jetzt brauche ich noch einen Musikwunsch. Quickly!

So, ihr Süßen, nochmal der Aufruf nach da draußen für irgendeine der nächsten Sendungen. Ich sammle Musikwünsche mit Grüßen in Wort, Schrift oder Bild. Bild wird ein bisschen schwierig. Und dann machen wir Wunschsendung. Wenigstens eine Stunde oder zwei, je nachdem, wie fleißig ihr seid. Alles her, entweder an den Stream, wo ihr eingeschalten habt, Kontaktformular ausfüllen, Musikwunsch rein, Gruß rein. Wir wissen jetzt noch nicht, wann es gespielt wird. Wir müssen ja erst sammeln. Brainstorming. Oder direkt an mich, Sabine Baumeister, erreichbar über Facebook. Jederzeit, glaube ich. Und Carsten? Nein? Nein? Mit meinem Auto kann ich doch nicht so weit fahren. Und vor allem, wenn ich in deine Richtung da hochfahre, wo du nur eine Dreiviertelstunde von dem Herrn Heiko weg wohnst, der wiederum nur kurz vor knapp vom Harald wohnt, der wiederum nur kurz vor knapp von Micha, Kurt, da komme ich ja dieses Jahr nicht mehr heim. Wenn du es meinem Chef erklärst, ich mach das. Pah, da kenne ich nichts.

Der gute alte Ibo. Der gute alte Ibo hat ein Lied von ihr hier gecovert. Carleen Carter. Das war natürlich... Es fällt mir heute nicht mehr ein. Es tut mir leid. Every Little Thing. Ich wusste es doch.

gerade meine Technik insgesamt überprüft. Hat alles standgehalten. Manchmal bin ich ein bisschen stolz auf mich. Jetzt habe ich noch die Simplis, die roten Simplis, dann den Musikwunsch, dann noch einen und dann futtern Susi und ich Leberkäse. Habe ich uns gekauft und den genießen wir.

So, jetzt hat es. Uiuiuiuiuiuiui. Jetzt kommt der Musik. Jetzt kommt der Musikwunsch aus Gießen vom Uwe, der sich mit 25 Danke bedankt hat. Genieß ihn.

0: vier Stunden Sabines Wochenende, immer freitags ab 18 Uhr. Drum ist es jetzt vorbei. 4, 18, 4, 22. Jetzt ist es gut. Sie sind vorbei. Ihr Lieben da draußen, ich möchte mich ganz, ganz herzlich bedanken bei all denen, die mich durch die Sendung begleitet haben. Was auch immer ihr vorhabt dieses Wochenende, genießt es. Macht euch nicht so viele Gedanken, lebt ein bisschen mehr wie unsere Hunde. Die wissen nicht, was morgen ist, die leben heute. Wenn ihr gute Musik hören wollt, dann lasst einfach da angeschalten, wo ihr jetzt angeschalten habt. Da kommt nämlich 24/7 für euch ein schickes Programm. Details dazu findet ihr in den Sendeplänen. Tatsächlich. Auch heute läuft mir die Zeit davon. Ich kann euch natürlich jetzt die Sendungen wieder ans Herz legen, die über die Stationen laufen, über die Netzwerke laufen, das schenke ich mir heute alles, weil ein herzliches Dankeschön an alle, die jede Woche dabei sind, die mit mir hier im Hintergrund schreiben und liebe Stationsbetreiber, sammelt Musikwünsche, da machen wir einfach mal aus Jux und Dollerei, machen wir uns einfach mal einen schicken Abend mit den Hörer wünschen. Ich bin dazu bereit, jederzeit her damit. Kommt mir schön ins Wochenende und alles Liebe für euch.
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1: Im Studio Jana Klonikowski. Kanzler Merz stellt sein Regierungsteam neu auf. Gesundheitsministerin Waken soll künftig das Kanzleramt leiten. Ihren Posten übernimmt CDU-Generalsekretär Linnemann. Was aus dem Verkehrsministerium wird, ist dagegen noch nicht klar, Christiane Hampe.
2: Nein, das scheint auch etwas unglücklich gelaufen zu sein, denn Verkehrsminister Patrick Schnieder, den will Merz ersetzen, das hat er ihm wohl auch schon mitgeteilt, aber der Nachfolger, den er dafür im Auge hatte, der Finanzexperte Fritz Günzler, der hat ganz kurzfristig in der Nacht wohl abgesagt. Da muss jetzt nochmal neu gesucht werden. Die Opposition spricht dann auch von einer handwerklichen Katastrophe.
1: Nach der Wettbewerbsstrafe gegen Google droht US-Präsident Trump der EU mit neuen Zöllen. Brüssel werde einen sehr hohen Preis zahlen, schrieb er auf Truth Social. Trump kündigte außerdem eine Untersuchung an und er wirft der EU das Ausrauben amerikanischer Unternehmen vor. Die EU schickt jetzt mehrere Löschflugzeuge nach Spanien und Frankreich. Dort wüten weiter heftige Waldbrände. Die Feuer dehnen sich immer weiter aus. Zehntausende Menschen mussten in Sicherheit gebracht werden, darunter viele Touristen. Nach dem Wegfall eines Großauftrags von Apple steht der schwäbische Batteriehersteller Varta vor der Zerschlagung. Varta hat Antrag auf Insolvenz in Eigenverwaltung angemeldet. Über 4000 Mitarbeiterinnen und Mitarbeiter stehen vor einer ungewissen Zukunft. Knapp einen Monat nach der erneuten WM-Blamage hat Deutschland jetzt ganz offiziell einen neuen Bundestrainer, Jürgen Klopp. Und der sagt, dass er mit seinem Team jeden Stein umdrehen und die deutsche Nationalmannschaft in eine erfolgreichere Zukunft führen will.
3: Man hat im Moment das Gefühl, wir sollten im einen Bereich so machen wie die Franzosen, im anderen so machen wie die Spanier, im dritten Bereich so machen wie die Engländer. Jetzt können wir doch einmal versuchen, dass in 4, 5, 6 Jahren die Leute sagen, wir sollen so machen, wie die es beim DFB gemacht haben. Die haben damals die richtigen Schlüsse aus der Situation gezogen. Und genau dafür ist die Situation jetzt da.
1: Das erste Spiel unter Klopp steht Ende September an, in der Nations League gegen die Niederlande.

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1: Im Studio Jana Klonikowski. Beim Umbau seines Regierungsteams fehlt Kanzler Merz offenbar noch jemand auf der Position des Verkehrsministers. Die Berufung des neuen Teams ging nicht ganz reibungslos über die Bühne, Christiane Hampe.
2: Der eigentlich vorgesehene Kandidat, der niedersächsische Finanzexperte Fritz Günzler, der hat, so berichten es mehrere Medien, in allerletzter Minute doch noch abgesagt. Bisschen blöd, Merz hatte wohl Patrick Schnieder, den Amtsinhaber, schon über seine Ablösung informiert. Klar ist, Gesundheitsministerin Wagen wird Chefin des Kanzleramts. Außerdem holt Merz Philipp Amthor als Staatsminister ins Kanzleramt und CDU-Generalsekretär Linnemann, der wird Gesundheitsminister.
1: US-Präsident Trump droht der EU mal wieder mit höheren Zöllen. Denn Google muss ja in der EU fast 900 Millionen Euro Strafe zahlen. Trump spricht da von einem Ausrauben amerikanischer Unternehmen. Dafür werde die EU einen sehr hohen Preis zahlen, so Trump in einem Online-Post. Die Waldbrandlage in Spanien und Frankreich wird immer dramatischer. Zehntausende Menschen mussten bereits vor den Flammen in Sicherheit gebracht werden, darunter viele Touristen. Zur Unterstützung schickt die EU mehrere Löschflugzeuge in die betroffenen Gebiete. Deutschland hat einen neuen Bundestrainer. Jürgen Klopp ist jetzt offiziell als DFB-Coach vorgestellt worden. Er übernimmt nach einer weiteren verkorksten WM vom zurückgetretenen Julian Nagelsmann. Und Klopp hat nicht viel Zeit zur Eingewöhnung, Fabian Hoffmann.
3: So sieht's mal aus. Der erste große Auftritt in neuer Funktion wird in einem Monat sein. Im Supercup spielt sein Ex-Club Dortmund gegen die Meister Bayern und da darf natürlich auch der Bundestrainer nicht fehlen. Ende September steht Klopp dann das erste Mal für Deutschland an der Seitenlinie und er kann die Nationalmannschaft gleich maximal kennenlernen. 4 Nations League-Partien in nur 11 Tagen, das gibt's zum ersten Mal, dem neuen Rahmenterminkalender sei Dank. Das erste Duell ist der Klassiker gegen die Niederlande.
1: Vor der Ostseeküste schwimmt erneut ein Buckelwal herum. Vor kurzem wurde das Tier in der Kieler Förde gesichtet, jetzt in der Flensburger Förde. Die Schifffahrt vor Ort ist informiert. Das Kieler Umweltministerium rät dazu, größtmöglichen Abstand zu halten.

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1: Im Studio Jana Klonikowski. Die Wechsel im Regierungsteam von Kanzler Merz stoßen bei der Opposition auf Kritik. Christiane Hampe, was sagen denn Grüne, Linke und AfD zum Kabinettsumbau?
2: Bei den Grünen wird die Kritik an der Neubesetzung und dem aus ihrer Sicht verpatzten erstem Jahr Schwarz-Rot zumindest mit der Hoffnung verbunden, dass sich jetzt auch der politische Kurs ändert. Ob sie wirklich dran glauben? Fragezeichen. Die Linken, die rechnen damit, dass mit diesem Personal die so wörtlich Kahlschlagpolitik fortgesetzt wird, und AfD-Chefin Weidel, die wirft

0: Junge Menschen, die auf Social Media verzichten, spüren schon nach 4 Wochen weniger Stress und besseren Schlaf. Das zeigen erste Ergebnisse der Social Media Detox-Studie des Uniklinikums Ulm. Teilgenommen hatten junge Leute, die vorher mindestens 4 Stunden pro Tag auf Insta, TikTok und Co. unterwegs waren. Knapp einen Monat nach der erneuten WM-Blamage hat Deutschland jetzt ganz offiziell einen neuen Bundestrainer, Jürgen Klopp. Und der sagt, dass er mit seinem Team jeden Stein umdrehen und die deutsche Nationalmannschaft in eine erfolgreichere Zukunft führen will.
1: Man hat im Moment das Gefühl, wir sollten im einen Bereich so machen wie die Franzosen, im anderen so machen wie die Spanier, im dritten Bereich so machen wie die Engländer. Jetzt können wir doch einmal versuchen, dass in 4, 5, 6 Jahren die Leute sagen, wir sollen so machen, wie die es beim DFB gemacht haben. Die haben damals die richtigen Schlüsse aus der Situation gezogen. Und genau dafür ist die Situation jetzt da.
0: Das erste Spiel unter Klopp steht Ende September an, in der Nations League gegen die Niederlande.

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1: Im Studio Jana Klonikowski. Die Waldbrandlage in Spanien und Frankreich wird immer dramatischer. Allein im Südwesten Frankreichs mussten mehr als 100.000 Menschen vor den Flammen in Sicherheit gebracht werden. Rund um die spanische Hauptstadt Madrid sind es mehr als 60.000. Auch viele Touristen sind betroffen. Zur Unterstützung schickt die EU mehrere Löschfahrzeuge in die betroffenen Gebiete. In Frankreich soll jetzt auch das Militär bei den Löscharbeiten helfen. Beim Umbau seines Regierungsteams fehlt Kanzler Merz offenbar noch jemand auf der Position des Verkehrsministers. Die Berufung des neuen Teams ging nicht ganz reibungslos über die Bühne, Christiane Hampe.
2: Der eigentlich vorgesehene Kandidat, der niedersächsische Finanzexperte Fritz Günzler, der hat, so berichten es mehrere Medien, in allerletzter Minute doch noch abgesagt. Bisschen blöd, Merz hatte wohl Patrick Schnieder, den Amtsinhaber, schon über seine Ablösung informiert. Klar ist, Gesundheitsministerin Wagen wird Chefin des Kanzleramts. Außerdem holt Merz Philipp Amthor als Staatsminister ins Kanzleramt und CDU-Generalsekretär Linnemann, der wird Gesundheitsminister.
1: US-Präsident Trump droht der EU mal wieder mit höheren Zöllen. Denn Google muss ja in der EU fast 900 Millionen Euro Strafe zahlen. Trump spricht da von einem Ausrauben amerikanischer Unternehmen. Dafür werde die EU einen sehr hohen Preis zahlen, so Trump in einem Online-Post. Deutschland hat einen neuen Bundestrainer. Jürgen Klopp ist jetzt offiziell als DFB-Coach vorgestellt worden. Er übernimmt nach einer weiteren verkorksten WM vom zurückgetretenen Julian Nagelsmann. Und Klopp hat nicht viel Zeit zur Eingewöhnung, Fabian Hoffmann.
3: So sieht's mal aus. Der erste große Auftritt in neuer Funktion wird in einem Monat sein. Im Supercup spielt sein Ex-Club Dortmund gegen die Meister Bayern und da darf natürlich auch der Bundestrainer nicht fehlen. Ende September steht Klopp dann das erste Mal für Deutschland an der Seitenlinie und er kann die Nationalmannschaft gleich maximal kennenlernen. 4 Nations League-Partien in nur 11 Tagen, das gibt's zum ersten Mal, dem neuen Rahmenterminkalender sei Dank. Das erste Duell ist der Klassiker gegen die Niederlande.